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1: Im Studio André Glatzel. Tag 2 bei der Kabinettsklausur der Bundesregierung. Hauptthema ist dabei heute das Klima. Die Koalition berät, wie man sich am besten gegen Hitze, Dürre und Co. aufstellt. Gestern ging es schon um die Wirtschaft. Da soll das Kabinett Tempo bei den Reformen machen, sagte Kanzler Merz. Von der Zuckersteuer ab kommenden Jahr sind womöglich mehr Getränke betroffen als bislang gedacht. Wie mehrere Medien berichten, sollen zum Beispiel Siroprodukte, Säfte und pflanzliche Milchalternativen betroffen sein. Die Verbraucherorganisation Foodwatch begrüßt die Pläne. Die deutsche Wirtschaft ist von Mai bis Juni um 0,3% gewachsen und das trotz des Iran-Kriegs. Das Statistische Bundesamt hat seine erste Schätzung damit um 0,1 Prozentpunkte nach oben korrigiert. Grund für das Plus ist die gute Exportentwicklung. Die Country-Welt trauert um eine ihrer ganz Großen. Dolly Parton ist im Alter von 80 Jahren verstorben. Parton wurde mit Hits wie Jolene oder 9to5 weltberühmt. Außerdem sorgte sie mit ihrer Imagination Library dafür, dass Millionen Bücher kostenlos an Kinder verschickt wurden.
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3: Ja, Anna hier für euch. Mit der Frage, war es ein Date oder doch einfach nur zwei Freunde und ein ganz, ganz netter Abend? Die Meinungen gehen da sauweit auseinander und ich bin auf eure gespannt. Hören wir alles gleich. Jetzt erstmal Alex Warren mit Fever Dream.

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1: War das wirklich ein Date? Eure Meinung ist gefragt. Hallo, Energy am Morgen ist an, hier mit mir, Anna, guten Morgen, und Jakob.
2: Hallo.
1: Ich bin ja auf einer Hochzeit gewesen und wurde von einem guten Kumpel, von einem guten Freund eingeladen als Begleitung. Ich habe das hier ganz normal im Radio erzählt und dann kam gleich, Anna, das war ein Date.
2: Safe.
1: Und ich habe gesagt, nein, man kann auch platonisch auf eine Hochzeit gehen.
2: Ja.
1: Jetzt haben wir euch mal gefragt.
3: Das ist ein Date. Das ist automatisch ein Date.
2: So.
4: Auch wenn es ein langjähriger Freund von dir ist, vielleicht war das ein erstes Zeichen von ihm. Und er wollte dir einfach mal signalisieren, dass da von seiner Seite aus mehr ist. Also ich würde definitiv mal drüber sprechen und ihr solltet auf jeden Fall abstecken, was daraus wird, beziehungsweise was dazwischen euch ist.
1: Ja, gar nichts.
2: Ja, sagst du jetzt. Aber habt ihr das besprochen, ob da gar nichts ist?
1: Naja, nee, ich finde, man kann doch ganz normal auf eine Hochzeit gehen. Ich finde das so blöde. Ja, es ist vielleicht ein bisschen was Emotionaleres, ein bisschen intimer Kreis, es ist vielleicht auch ein bisschen romantisch.
2: Aha.
1: Aber auf eine Hochzeit einladen kann man auch platonisch. Das heißt nicht gleich, dass es ein Date war.
2: Ja, also die Frage, ob beide das wollen.
1: Oh, was sagt ihr denn? Mit einem Kumpel auf eine Hochzeit gehen, war das wirklich ein Date? Ich hoffe, nein. Ruft an oder schickt eine WhatsApp.

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1: Spielen wir heute mit der lieben Christine. Hi.
2: Hallo.
1: Hier ist die Anna für dich und das ist dein Buchstabe. Du hast 30 Sekunden Zeit, brauchst 5 richtige. Sollte dir, Christine, mal zu einer Kategorie nichts einfallen, gar kein Problem, dann sagst du einfach schnell weiter und ich überlege mir eine neue, okay?
2: Genau, so machen wir das.
1: Perfekt, dann starten deine 30 Sekunden jetzt. Ein Objekt aus der Schule mit T.
2: Eine Tasse?
1: Ja.
2: Von mir.
1: Klar, das machst du am Wochenende.
2: Tanzen?
1: Kannst du im Verein machen?
2: Durch Tennis spielen.
1: Sehr gut. Ein Grund zum Ex zurückzugehen.
2: Oh Gott. Eine Tassensucht.
1: Was?
2: Eine Tassensucht, weil er so viele Tassen hat.
1: Okay. Und kommt in den Kühlschrank.
2: Eine Teewurst.
1: Ja. Sehr gut, eine Tassensucht, weil er zu viele Tassen hat. Ja, okay, wenn kein Platz mehr da ist, dann kann man sich schon mal trennen.
2: Oh Mann, ey, mir ist echt mit Tee bei der Kategorie nichts eingefallen. Aber ja, ist mal ein außergewöhnlicher.
1: Ist Grund. Nicht schlimm, ist auf jeden Fall kreativ. Und herzlichen Glückwunsch, Christine, du hast gewonnen.
2: Super, ich freue mich total.
1: Kein leichter Buchstabe, dann gibt es ja hier auch so ein bisschen eine Drucksituation, ne? Mit den 30 Sekunden. Ich verstehe das ja auch. Ihr wollt mal mit uns zocken, dann jetzt anmelden auf energy.de.

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4: Im Studio André Glatzel. Tag 2 bei der Kabinettsklausur der Bundesregierung. Hauptthema ist dabei heute das Klima. Die Koalition berät, wie man sich am besten gegen Hitze, Dürre und Co. aufstellt. Gestern ging es schon um die Wirtschaft. Da soll das Kabinett Tempo bei den Reformen machen, sagte Kanzler Merz. Von der Zuckersteuer ab kommenden Jahr sind womöglich mehr Getränke betroffen als bislang gedacht. Wie mehrere Medien berichten, sollen zum Beispiel Siroprodukte, Säfte und pflanzliche Milchalternativen betroffen sein. Die Verbraucherorganisation Foodwatch begrüßt die Pläne. Die deutsche Wirtschaft ist von Mai bis Juni um 0,3% gewachsen und das trotz des Iran-Kriegs. Das Statistische Bundesamt hat seine erste Schätzung damit um 0,1 Prozentpunkte nach oben korrigiert. Grund für das Plus ist die gute Exportentwicklung. Die Country-Welt trauert um eine ihrer ganz Großen. Dolly Parton ist im Alter von 80 Jahren verstorben. Parton wurde mit Hits wie Jolene oder 9to5 weltberühmt. Außerdem sorgte sie mit ihrer Imagination Library dafür, dass Millionen Bücher kostenlos an Kinder verschickt wurden.
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1: Ja, Anna hier für euch. Hi, und wir sprechen über einen Umzug, über eine sehr kuriose Diät und über einen Lachflash, mit dem keiner gerechnet hat. Was da los ist, hört ihr alles gleich. Jetzt gibt's erstmal Musik für euren Mittwoch zum Weiterwachwerden. Dracula hier auf Energy.

Umzug, eine Pizza-Diät und ein Lachflash. Darum geht's jetzt hier. Schön, dass ihr mit dabei seid. Hallo, Energy am Morgen ist an mit mir, Anna, guten Morgen. Und hier sind drei Meldungen von unseren Lieblingsstars. Harry und Meghan ziehen angeblich zurück nach Großbritannien. Das neueste Gerücht ist, sie haben ein Anwesen in der Nähe von den Beckhams gekauft. Benny Blanco, der Ehemann von Selena Gomez, hat gerade eine Pizza-Diät probiert. Das habe ich ja noch nie gehört. Spannend. Er hat uns auf Social Media mitgenommen. 5 Tage, jeden Tag eine Pizza. Und angeblich hat er 2 Kilo verloren. Ob das so gesund ist, weiß ich nicht. Und Energy Star Sarah Larsson hat einen Lachflash auf der Bühne bekommen. Herzlich kann man lachen. Sie macht eine Art Hebefigur auf der Bühne und Fans haben das jetzt einfach nachgemacht. Und da war sie halt mega überrumpelt, fand das mega lustig und hat sie halt komplett aus dem Konzept gebracht. Lieben wir absolut.

Hallo, Anna hier für euch. Schön, dass ihr dabei seid. Energy am Morgen ist an mit immer den besten neuen Hits. Und ja, immer die besten neuen Hits kriegt ihr jetzt auch hier. Neue Musik habe ich von Topic und aufgepasst, jetzt wird's französisch. Carte Blanche, Lucky Ones heißt das Ding. Und der Song war ursprünglich überhaupt kein Dance-Track, also war gar nicht geplant, sondern Carte Blanche haben den halt geschrieben als normalen Band-Song. Und dann kam Topic und meinte, das klingt doch nach einer elektronischen Produktion, da kann ich doch noch meinen Spice, meinen Glitzer irgendwie dazu tun. Und rausgekommen ist Lucky Ones, richtig gutes neues Ding jetzt hier für euch auf Energy.

0: gestern Abend war ja nämlich gefühlt ganz Hollywood hier zu Gast. Die Hollywood Vampires mit Alice Cooper und Johnny Depp stand nämlich in der PSD Bank Nürnberg Arena auf der Bühne. Aber wie ist denn die Show jetzt gewesen? Im Netz sind sich die Leute da ziemlich einig. Vor allem Alice Cooper hat mit seinen 78 Jahren wohl richtig geil abgeliefert. Johnny Depp hingegen, ja, der soll eher so ein bisschen blass gewesen sein und kam bei seinen Songs stimmlich teilweise an seine Grenzen. Dafür gab es aber wohl jede Menge richtig geile Rockklassiker. Dann soll ja bei Volkswagen weiter richtig groß eingespart werden. Konzernchef Oliver Blume ist heute deswegen in den Werken Zwickau und Emden zu Besuch, denn da ist die Zukunft noch nicht wirklich geklärt. Man will aber wohl in ganz Deutschland bis zu 25.000 Stellen streichen. Ob damit jetzt auch ganze Werke zumachen, das ist allerdings noch unklar. So, und zum Schluss schauen wir jetzt nochmal ganz schnell rüber nach Köln. Da sind jetzt nämlich bis Sonntag wieder hunderttausende Nerds und Gaming-Fans unterwegs. Da ist nämlich Gamescom und viele werden sich dann auch wieder als ihre Lieblingshelden und Figuren aus den Spielen verkleiden. Und Nastassja Köhler, die ist Expertin in dem Bereich und hat beim RBB mal erklärt, was da der Reiz für die Leute ist.
1: Manche ziehen sich das an, weil sie sich wohlfühlen mit diesem Charakter, mit der Rolle, auch mit den auch emotionalen Zusammenhängen. Es gibt Charaktere, die haben natürlich eine gewisse Leidensgeschichte, eine gewisse Hero. Geschichte. Und das ist ja die Emotion, die man dann darin verkörpert, wenn man diesen Charakter dann ist.
0: Ja, jeder Jack ist anders, wie man in Köln sagt. Die meisten Cosplayer machen übrigens ihre Kostüme komplett selber.
2: Verkehr.
0: Das sieht doch mal gut aus, so kann man doch öfter in den Tag reinstarten. Nichts Größeres zu sehen, ihr habt freie Fahrt.
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0: Da haben wir auch noch keinen. Wenn ihr aber einen gesehen habt, dann klingelt doch mal durch unter der guten altbekannten Nummer. Ich gebe sie trotzdem gerne nochmal durch. Das ist die 0800 800 1069. Bis dahin, habt eine gute und sichere Fahrt.
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0: Leute, heute geht die Luzi schon wieder richtig ab hier bei uns in Franken. Das werden bis zu 26 Grad und 8 Stunden Sonne. Das ist aber nur das Warm-up für das, was uns dann morgen erwartet. Da erreichen wir nämlich in der Spitze bis zu 31 Grad und 12 Stunden Sonne.
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7: Ja, die Anna hier für euch. Schön, dass ihr mit dabei seid. Und wir feiern gleich einen Song. Der kam 2005 raus, ist also 21 Jahre alt und hat jetzt absolutes Revival. Selbst die Sängerin kann es nicht fassen und wird unfassbar emotional. Um was es genau geht, hört ihr gleich jetzt erstmal. DJ Goa und Michiko. Schönen Mittwoch.

0: Dieser Song ist 21 Jahre alt und jetzt gibt's ein absolutes Revival. Schön, dass ihr mit dabei seid. Hallo Energy, morgens an hier mit mir, Anna, guten Morgen. Und ich habe gute Nachrichten von der Hauptstadtband überhaupt. Wir sind Helden. Wir kennen alle diesen Song hier.
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0: Von hier an blind von Wir sind Helden erschien im Jahr 2005 und feiert jetzt ein absolutes Revival. Gerade hört man diesen Song überall, ist auch zurückgekehrt einfach in den deutschen Single-Charts und Sängerin Judith Holofernes hat sich auf TikTok bedankt und ist mega gerührt. Hört mal.
2: Und vielen, vielen Dank für die vielen wunderschönen Coverversionen und die Tänzchen und alles, die Hommagen. Es erfreut mich extrem.
0: Oh. Ey, die ist ja richtig emotional und richtig berührt, aber ich kann das schon nachvollziehen. Dann bringst du 2005 irgendwie einen Song raus. Jetzt haben wir 2026, 11 Jahre später, geht der nochmal komplett viral los in den deutschen Charts. Fantastisch, aber ist auch ein Banger. Und nicht vergessen, genau diese Musik gibt es im Energy 2000er Hitstream in der Energy App. Schön zum Reinhören und komplett kostenlos.

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0: wunderschönen guten Morgen wünschen wir euch, Energy am Morgens. An mit mir, Anna, guten Morgen und Jakob.
1: Hallo.
0: Der hat eine Behauptung, wir müssen rätseln. Ja, Fakt oder Fake?
1: Mit monotonen Nebengeräuschen, sowas wie, weiß ich nicht, Wasser oder weißes Rauschen, kann man besser schlafen. Fakt oder Fake?
0: Na, ich würde jetzt mal sagen, das ist ein Fakt, weil wir haben ja eine Kollegin, liebe Grüße an Pia, die schläft ja immer mit weißem Rauschen ein. Also einfach so ein
1: So wie so ein Föhn oder so ein,
0: Genau, einen Föhn gibt es auch ganz viel. Also ich fände es ja furchtbar, wenn dann vielleicht ein Hörbuch, aber ich glaube, es machen viele Leute. Ich sage mal, es ist ein Fakt, es lenkt irgendwie die Gedanken ab oder so.
1: Also, mit monotonen Nebengeräuschen kann man besser schlafen, ist ein
2: Fake.
1: Oh. Nee, neue Forschung sagt, das kann uns im Schnitt 19 Minuten Schlaf pro Nacht kosten.
0: Geil.
1: Und das kann dazu führen, dass man depressiv oder aggressiv wird.
0: Oh Gott, das sollten wir mal unserer Kollegin sagen.
1: Ich weiß nicht, warum Pia so aggressiv manchmal ist.
0: Also dann doch lieber mit Energy einschlafen oder jetzt auch aufwachen.
1: So.
0: Ellie Goulding, Love Me Like You Do auf Energy. 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
5: Top-Thema ist heute früh bei uns, Laurens.
13: Guten Morgen. Ja, diesem Thema kann man überhaupt nicht entkommen heute. Gestern Abend war ja nämlich gefühlt ganz Hollywood hier zu Gast. Die Hollywood Vampires mit Alice Cooper und Johnny Depp stand nämlich in der PSD Bank Nürnberg Arena auf der Bühne. Aber wie ist denn die Show jetzt gewesen? Im Netz sind sich die Leute da ziemlich einig. Vor allem Alice Cooper hat mit seinen 78 Jahren wohl richtig geil abgeliefert. Johnny Depp hingegen, ja, der soll eher so ein bisschen blass gewesen sein und kam bei seinen Songs stimmlich teilweise an seine Grenzen. Dafür gab es aber wohl jede Menge richtig geile Rockklassiker. Dann soll ja bei Volkswagen weiter richtig groß eingespart werden. Konzernchef Oliver Blume ist heute deswegen in den Werken Zwickau und Emden zu Besuch, denn da ist die Zukunft noch nicht wirklich geklärt. Man will aber wohl in ganz Deutschland bis zu 25.000 Stellen streichen. Ob damit jetzt auch ganze Werke zumachen, das ist allerdings noch unklar. So, und zum Schluss schauen wir jetzt nochmal ganz schnell rüber nach Köln. Da sind jetzt nämlich bis Sonntag wieder hunderttausende Nerds und Gaming-Fans unterwegs. Da ist nämlich Gamescom und viele werden sich dann auch wieder als ihre Lieblingshelden und Figuren aus den Spielen verkleiden. Und Nastassja Köhler, die ist Expertin in dem Bereich und hat beim RBB mal erklärt, was da der Reiz für die Leute ist.
14: Manche ziehen sich das an, weil sie sich wohlfühlen mit diesem Charakter, mit der Rolle, auch mit den auch emotionalen Zusammenhängen. Es gibt Charaktere, die haben natürlich eine gewisse Leidensgeschichte, eine gewisse Hero-Geschichte und das ist ja die Emotion, die man dann darin verkörpert, wenn man diesen Charakter dann ist.
13: Ja, jeder Jack ist anders, wie man

0: In Köln sagt, die meisten Cosplayer machen übrigens ihre Kostüme komplett selber.
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0: Das sieht doch mal gut aus, so kann man doch öfter in den Tag reinstarten. Nichts Größeres zu sehen, ihr habt freie Fahrt.
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0: Schwupps, da haben wir schon den ersten Blitzer und der steht in Nürnberg, in Erlangen, im Karpfengrund. Habt ihr noch einen weiteren Blitzer entdeckt, dann klingelt doch mal ganz kurz durch unter der kostenlosen Studio-Hotline. Das ist die 0800 800 1069. Bis dahin, habt eine gute und sichere Fahrt.
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0: Ja, Leute, ich mach's kurz und knapp. Der Sommer ist wieder zurück hier bei uns in Franken. 26 Grad erreichen wir heute in der Spitze. Das ist alles bei 8 Stunden Sonne. Und ja, das ist erst der Anfang. Morgen geht die Post dann richtig hier ab. Da erreichen wir wieder bis zu 31 Grad und können uns über 12 Stunden Sonne freuen.
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5: Ja, Anna hier für euch. Schönen guten Morgen. Wir zocken gleich zusammen. Heute startet ja die Gamescom, die Messe für Computerspiele. Und mit welchem Besuch keiner gerechnet hat, das besprechen wir alles nach Milo. Jetzt gibt's erstmal eine Runde Shakira und Burna Boy, ein Sommersong 2026, Die Die.

0: dem Bundespräsidenten. Darum geht's jetzt hier. Hallo, Energy am Morgen ist an mit mir, Anna, guten Morgen und Jakob.
1: Hallo.
0: Heute geht ja die Gamescom los. Da habe ich ja gar keine Ahnung von, muss ich ja transparent sagen. Das ist ja die Messe für Computerspiele und es gibt einen Rekord, Jakob.
1: Und zwar direkt mehrere. Also wir haben so viele Aussteller wie noch nie auf der Messe mit dabei. Mhm. So viele Games wie noch nie zuvor. Es werden über, pass auf, 700 neue Spiele vorgestellt.
0: Wow.
1: Über die Hälfte davon auch im Indie-Bereich. Also diese kleinen, bunten, teilweise kurzen Spiele.
0: Okay.
1: Letztes Jahr waren fast 400.000 Besucher da und das will man natürlich dieses Jahr dann auch nochmal toppen.
0: Ja, also das Einzige, was ich gezockt habe, war Hogwarts Legacy.
1: Ja,
0: ich weiß nicht, ob das schon eins zocken geht. Und
1: doch,
0: Sims
1: doch.
0: Natürlich. Ich habe viele Häuser gebaut und viele Ex-Freunde töten lassen.
1: Im Pool nehme ich
0: im
1: an.
0: Im Pool.
1: Ja.
0: Also keine Ahnung, habe ich wirklich vom Zocken, aber irgendwie immer mehr Leute interessieren sich ja dafür.
1: Ja, also schätzungsweise zocken 40 Millionen Menschen bei uns in Deutschland regelmäßig.
0: Mhm.
1: Die Branche, die sorgt auch für mehr Jobs und Geld, eben weil viele Leute auch immer mehr dafür ausgeben. Teilweise über 300 Euro im Jahr. Und deswegen mischt auch die Politik mit, also zur Eröffnung. Heute kommt Vizekanzler Lars Klingbeil und morgen schaut dann sogar unser Bundespräsident Frank-Walter Steinmeier mal vorbei.
0: Okay.
1: Bin gespannt, wie
0: kann
1: der zockt.
0: Kann ich mir vorstellen. Wirst du irgendwie da auch mit dir ein neues Spiel mal angucken, Jakob? Freust du dich schon auf irgendwas? Ist doch was im

0: November, was rauskommt, oder?
1: Das ist dieses GTA 6.
0: Oh, ja, das höre ich ja seit Monaten.
1: Ja.
0: Ich bin
1: Jahren.
0: Gespannt. Wir kriegen heute noch Besuch, besser als zocken. Energy Star Malik Harris kommt live vorbei ins Studio. Hört ihr ab 7 hier in der Show. Und jetzt erstmal Musik One Republic mit Need Your Love.

haben wir natürlich immer die besten neuen Hits für euch. Weiter geht's mit einer meiner absoluten Lieblingskünstlerinnen, Olivia Rodrigo mit Drop Dead. Und bei Drop Dead denkt man natürlich erstmal an Herzschmerzen. Dafür ist sie ja bekannt, irgendwie ein ziemlich böser Trennungssong. Aber nein, es ist diesmal genau das Gegenteil. Sie beschreibt so ein verrücktes Gefühl, wenn man jemanden gerade das erste Mal kennenlernt und plötzlich denkt, oh mein Gott, das ist unsere Liebesgeschichte. Wir passen doch perfekt zusammen. Wir haben das perfekte erste Date. Und da kann ich irgendwie nicht so viel mitdrehen. Ich hatte schon schöne Dates, aber ich wüsste jetzt nicht, wenn mich jemand fragt, was war das perfekte erste Date, ob ich sowas jemals mal hatte. Naja, vielleicht kommt's noch und ich werde berichten. Drop Dead jetzt hier auf Energy.

0: Drop Dead.
1: Hier gibt's einen Grund zu feiern.
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1: Na, aber schön, dass ihr mit dabei seid. Energy am Morgen ist an. Hier mit mir, Anna, guten Morgen. Und wir haben sehr gute Nachrichten für die deutschen Kinos. Passt auf, im ersten Halbjahr 2026 wurden so viele Tickets verkauft, wie zuletzt vor der Corona-Pandemie. Das ist natürlich eine super Nachricht. 47,5 Millionen Kinotickets wurden von Januar bis Juni verkauft. Und die beliebtesten Filme waren einmal Der Teufel trägt Prada 2, habe ich auch gesehen, sehr schön. Das Biopic über Michael Jackson und auf Platz 1 der Super Mario Galaxy Film. Ich bin dieses Jahr auch, glaube ich, schon 4-5 Mal im Kino gewesen und freue mich jetzt alleine auch im Oktober. Da kommt so ein toller Film raus. Die Fortsetzung von Das perfekte Geheimnis. Irgendwie der perfekte Urlaub, ne? Mit Frederik Lau, Elias Mbarek. Da bin ich schon sehr gespannt drauf. Und apropos Filme, die neuesten Filme und News bekommt ihr natürlich auch immer bei uns. 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Jetzt erstmal eine Runde Paul Monkey und The Palm Tree Boy. Afghazi gibt's hier auf Energy.

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9: Einen wunderschönen guten Morgen. Laurenz, lass uns mal kurz sortieren, was ist heute wichtig?
10: Ja, sehr gerne, das machen wir doch. Und dafür schauen wir doch direkt mal in den Fürther Norden. Für rund 10.000 Menschen ändert sich da nämlich bald was beim Trinkwasser. Ab dem 1. September stellt die Infra Schritt für Schritt auf Wasser aus dem neuen Wasserwerk um. Und das Wasser wird dadurch weicher. Aber was heißt das jetzt ganz konkret? Also, das Wichtigste zuerst, an der Qualität ändert sich nichts. Ihr könnt weiterhin ganz normal aus dem Hahn trinken. Aber es kann sein, dass sich zum Beispiel der Geschmack in eurem Kaffee oder sowas verändert. Und auch wer von euch ein Aquarium hat, sollte da so ein bisschen aufpassen. Das weichere Wasser kann nämlich die Lebensbedingungen von euren Fischen beeinflussen. Dann gibt es ein Thema, wo sich gerade ganz Deutschland drüber streitet. Und zwar sollte die neue Zuckersteuer auch für Getränke kommen, wo nur Süßstoff drin ist. Geht ja so ein bisschen an der eigentlichen Idee vorbei, denn man wollte ja zuletzt nur, dass die Leute deutlich weniger Zucker zu sich nehmen. Und der Ernährungsexperte Volker Manz, der hat auch nochmal bei NTV erklärt, wie schlecht das für unseren Körper ist.
11: Flüssiger Zucker ist quasi das, ja, was dem Stoffwechsel gar nicht gut tut, weil es ist sehr energiereich, aber nährstoffarm. Und deswegen spricht man auch hier von leeren Kalorien. Und dieser Zucker kann im Übermaß natürlich zu Übergewicht, zu Diabetes Typ 2, zu Karies, aber auch zu Herz-Kreislauf-Erkrankungen führen. Und das ist natürlich nicht wünschenswert.
10: Nee, das will man wirklich nicht. Und die Verbraucherzentrale sagt, ist aber auch schon richtig, dass auch süße Getränke nur mit Süßstoff krasser besteuert werden. Denn damit gewöhnt man sich ja auch dauerhaft an einen zu süßen Geschmack.
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10: Oh, da haben wir schon den ersten Fall von unseren Straßen. Vorsicht bitte gerade auf der A3 Passau Richtung Nürnberg in der Kühe Kreuz Altdorf. Da liegen im Baustellenbereich mehrere Leitbarken auf der Fahrbahn. Ansonsten kommt ihr aber überall gut durch.
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10: Jupp, da gibt's auch einen. Vielen Dank an Henning, der sich gerade bei uns gemeldet hat. Der hat in Nürnberg in der Maximilianstraße einen entdeckt. Habt ihr noch einen weiteren Blitzerstau oder einen Unfall gesehen? Dann einfach mal ganz kurz durchklingeln unter der altbekannten Nummer.

0: ist die 0800 800 1069. Gute Fahrt euch.
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0: Ja, nach diesen regnerischen Tagen, die wir zuletzt hatten, also haben wir uns natürlich darüber gefreut, ist gut für die Pflanzen und so, freuen wir uns jetzt aber auch, dass der Sommer wieder zurück ist. Das wird nämlich heute wieder richtig kuschelig warm. 26 Grad erreichen wir in der Spitze, das alles bei einem Mix aus Sonne und Wolken. Und das ist aber heute nur so ein bisschen das Vorglühen. Morgen geht's dann richtig ab, da erreichen wir dann in der Spitze bis zu 31 Grad und können uns über 12 Stunden Sonne freuen.
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3: Ja, hallo, die Anna hier für euch und ich bin nicht alleine. Kollege Ben ist im Urlaub, deswegen habe ich mir heute Verstärkung gesucht. Miley Caris ist heute da, hallo.
4: Hallo, grüß dich. Hi, hi.
3: Schön, dass du da bist.
4: Ja,
3: und wir haben viel vor heute Morgen. Als erstes reden wir über Jungfrauen. Hört ihr alles nach, Kamerad? Jetzt erstmal eine Runde Jack-Style mit Turn the Lights Off hier auf Energy. 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
0: Energy am Morgen ist an, hier mit mir, Anna, guten Morgen. Normalerweise ja auch mit Kollege Ben. Der ist aber mal wieder im Urlaub und deswegen ist Malik Harris hier. Hallo.
2: Hi, grüß dich.
0: Und das ist ja eine ganz besondere Woche für dich, weil Geburtstagswoche. Mhm. Du hast ja auch Geburtstag.
2: Ja.
0: Wie stehst du denn zur Astrologie? Weil man nennt mich ja auch ein bisschen Astronaut. Ich bin schon sehr abgedreht spirituell.
2: Oh, okay, du bist voll im Game.
0: Mhm.
2: Ah, okay, ja, ich bin so halb. Meine Freundin ist tatsächlich auch voll drin.
0: Ja.
2: Und versucht mich da immer so ein bisschen zu überzeugen. Ich bin noch nicht so ganz da, aber vielleicht gelingt es dir.
0: Okay, pass auf. Also, du bist ja Sternzeichen Jungfrau und jetzt habe ich mal geguckt, was bringt denn eigentlich dein Sternzeichen jetzt fürs neue Lebensjahr? Also, der Rest von 2026 steht bei Jungfrauen ziemlich unter dem Stichwort Veränderung. Jungfrauen lieben normalerweise, ist nicht 100%, aber schon, sie sind sehr strukturiert, wollen gerne wissen, wo die Reise hingeht und denken vielleicht auch mal 3 Schritte so ein bisschen mehr im Voraus.
2: Mhm.
0: Und dieses Jahr sagt dann eher, vertrauen ein bisschen mehr darauf, was kommt. Also gerade beruflich können sich neue Ideen, neue Kontakte oder Möglichkeiten noch in den Monaten ergeben, mit denen du vielleicht auch gar nicht so gerechnet hast. Wichtig ist, nicht immer alles gleich zu zerdenken und so zu zerkopfen, sondern einfach mal machen, wie
2: geil,
0: man so schön sagt.
2: Machen.
0: Und gleichzeitig gibt es zum Jahresende, geht es sehr stark darum, ehrlich mit den eigenen Bedürfnissen zu werden. Also was möchte ich wirklich? Was passt noch zu mir? Und was mache ich vielleicht nur, weil ich es schon immer so gemacht habe? Also
2: wow,
0: so Routine auch ein bisschen brechen.
2: Mhm.
0: Also für dein neues Lebensjahr wäre meine Astro-Anna-Prognose weniger alles perfekt planen und mehr einfach mal vertrauen und schauen, wo die Reise so hingeht.
2: Boah, finde ich richtig gut. Okay, ich versuche es zu beherzigen. Tatsächlich trifft das auch alles sehr, sehr gut zu. Also
0: ja,
2: ich bin jemand, ja, obwohl ja mein ganzer Job sozusagen mit Musik und so ist natürlich alles immer ein bisschen chaotisch und so.
0: Ja.
2: Aber grundsätzlich bin ich schon so ein Typ, der gerne so Ordnung hat und seine Sachen so ein bisschen vorausplant. Gelingt mir nicht immer und dann kriege ich immer schnell so die Krise und bin so ein verkopfter Typ auch.
0: Ja.
2: Deswegen ist das ganz gut. Alles, was du gerade gesagt hast, dachte ich mir, das müsste ich mir eh mal vornehmen. Deswegen perfekt.
0: Mal. Jetzt für die letzten Monate und zum Start quasi in ein neues Lebensjahr.
2: Mhm, ich behalte im Hinterkopf.
0: Malik Harris heute bei uns und warum wir heute übers Zocken auch noch sprechen müssen, das hört ihr alles noch vor 8. Jetzt wird es erstmal so ein bisschen jazziger. Olivia Dean mit So Easy auf Energy. 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
1: Guten Morgen, spielen wir heute mit der lieben Anna. Hallo, hier ist die Anna für dich.
2: Hallo.
1: Hallo, Anna, das passt ja sehr gut, wir beide. Und das wird jetzt hier dein Buchstabe sein. Aufgepasst.
0: S.
1: S wie Schwein, Sahne. Du hast 30 Sekunden Zeit, brauchst 5 richtige. Sollte dir mal zu einer Kategorie nichts einfallen, dann sag einfach schnell weiter und ich überleg mir eine neue, okay?
2: Okay, ich bin mein Bestes.
1: Okay, Anna, dann deine 30 Sekunden laufen ab jetzt. Eine Superkraft mit S.
2: Leben.
1: Eine Teesorte mit S.
2: Weiter.
1: Etwas am Himmel.
2: Dämmen.
1: Was?
2: Stern.
1: Ja, ein Stern, sehr gut. Macht man beim ersten Date? Eine Geschmacksrichtung.
2: Schweizer Käse.
1: Ja, ein Trennungsgrund.
2: Stinkefüße.
1: Und komm, eine Charaktereigenschaft mit S brauche ich noch.
2: Stur.
1: Stur, sehr gut. Du hast gewonnen. Herzlichen Glückwunsch.
2: Ich freue mich so.
1: Das war ein bisschen holprig, gebe ich zu. Aber ich hatte Sympathie. Sie heißt Anna, ich heiße Anna. Hat sie noch gewuppt? Ihr macht das besser. Dann jetzt einfach anmelden auf energy.de.

0: 7.24 Uhr. Wunderschönen guten Morgen, Nürnberg, Fürth und Erlangen.
1: Energy am Morgen ist an. Hallo, hier natürlich mit mir, Anna. Guten Morgen. Normalerweise ja auch mit Kollege Ben. Der Alte ist mal wieder im Urlaub. Unfassbar. Deswegen habe ich mir einen Gast eingeladen. Malik Harris heute live hier, richtig schön. Und heute geht ja auch die Gamescom los in Köln. Das ist ja die Computerspielmesse, habe ich mir sagen lassen. Malik, wie viel zockst du? Was ist dein Lieblingsgame?
2: Tatsächlich bin ich so ein alter Langweiler. Ich spiele ganz viel so FIFA und auch nicht online. Ich habe mal früher so viel Online-Spiele gespielt und gemerkt, dass ich das einfach viel zu krass anstrengend finde, so, weil ich da immer so aggro werde und so. Deswegen habe ich gesagt, ich bin so die ganze Zeit offline und spiele einfach so vor mich hin irgendwelche Sachen, die überhaupt keinen Wert haben sozusagen.
1: Ja.
2: Deswegen bin ich bei der Gamescom. Ich glaube, ich würde direkt wieder rausfliegen.
1: Ah, okay, also nur so in diese Sportrichtung, weil ich habe ja gehört, das habe ich jetzt die ganze Woche und auch die ganzen letzten Monate gelernt, irgendwas im November, einen Tag soll man sich frei halten, weil da kommt GTA 6.
2: So,
1: ich weiß nicht mal,
2: klar,
1: was das ist.
2: Was? Nein. Ernsthaft? Ja,
1: was
2: gut.
1: Soll das sein?
2: Ich gehe wieder. Ciao. Sag mal, GTA 6, das ist der größte Feiertag des Jahres.
1: Das ist nicht so ein Ballerspiel, oder?
2: Nee, das kommt darauf an, wie man es spielt. Man kann ja da auch einfach rumlaufen und sich die Szenerien
1: angucken. Hast du gerade gesagt, der größte Feiertag des Jahres, GTA 6?
2: Ja, okay, ich hab's falsch gesagt, der größte Feiertag der letzten 10 Jahre.
1: Ihr spinnt alle. Was heute noch so wichtig ist, gibt's gleich im Energy Update.
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1: In wenigen Minuten ist es 7:30.
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4: In wenigen Minuten ist es 7:30.
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16: Top-Thema ist heute früh bei uns, Laurens.
17: Guten Morgen. Ja, diesem Thema kann man überhaupt nicht entkommen heute. Gestern Abend war ja nämlich gefühlt ganz Hollywood hier zu Gast. Die Hollywood Vampires mit Alice Cooper und Johnny Depp stand nämlich in der PSD Bank Nürnberg Arena auf der Bühne. Aber wie ist denn die Show jetzt gewesen? Im Netz sind sich die Leute da ziemlich einig. Vor allem Alice Cooper hat mit seinen 78 Jahren wohl richtig geil abgeliefert. Johnny Depp hingegen, ja, der soll eher so ein bisschen blass gewesen sein und kam bei seinen Songs stimmlich teilweise an seine Grenzen. Dafür gab es aber wohl jede Menge richtig geile Rockklassiker. Dann soll ja bei Volkswagen weiter richtig groß eingespart werden. Konzernchef Oliver Blume ist heute deswegen in den Werken Zwickau und Emden zu Besuch, denn da ist die Zukunft noch nicht wirklich geklärt. Man will aber wohl in ganz Deutschland bis zu 25.000 Stellen streichen. Ob damit jetzt auch ganze Werke zumachen, das ist allerdings noch unklar. So, und zum Schluss schauen wir jetzt nochmal ganz schnell rüber nach Köln. Da sind jetzt nämlich bis Sonntag wieder hunderttausende Nerds und Gaming-Fans unterwegs. Da ist nämlich Gamescom und viele werden sich dann auch wieder als ihre Lieblingshelden und Figuren aus den Spielen verkleiden. Und Nastassja Köhler, die ist Expertin in dem Bereich und hat beim RBB mal erklärt, was da der Reiz für die Leute ist.
18: Manche ziehen sich das an, weil sie sich wohlfühlen mit diesem Charakter, mit der Rolle, auch mit den auch emotionalen Zusammenhängen. Es gibt Charaktere, die haben natürlich eine gewisse Leidensgeschichte, eine gewisse Hero-Geschichte und das ist ja die Emotion, die man dann darin verkörpert, wenn man diesen Charakter dann ist.
17: Ja, jeder Jack ist anders, wie man in Köln sagt. Die meisten Cosplayer machen übrigens ihre Kostüme komplett selber.
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17: Das sieht gut aus, die Straßen sind frei für euch.
15: Blitzer.
17: Da gibt's gerade keinen. Wenn ihr aber einen gesehen habt, dann klingelt doch mal ganz kurz durch. 0800 800 1069. Gute Fahrt euch.
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17: Reden wir nicht lange um heißen Brei rum. Der Sommer ist endlich wieder zurück.

0: Bei uns in Franken angekommen. 27 Grad erreichen wir heute in der Spitze. Und das ist nur so ein bisschen, ja, was denn des Wortes, um langsam warm zu werden. Morgen geht die Post dann richtig ab. Da erreichen wir bis zu 30 Grad und können uns über 11 Stunden Sonne freuen.
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4: Ja, und Anna hier für euch. Und es ist so cool, weil heute ist Malik Harris auch bei uns.
5: Hello.
4: Und wir feiern zusammen ein Jubiläum. Eine Zeitschrift, die wir beide 100% kennen, wird heute 70. Worum es geht, hört ihr alles nach Dermot Kennedy. Jetzt erstmal ein schönes Duo für euch. David Guetta und J-Lo mit Save Me Tonight.

0: heute gemeinsam Geburtstag. Hallo Energy am Morgens an mit mir, Anna. Guten Morgen. Normalerweise ja auch mit Kollege Ben. Heute Energy Star Malik Harris bei mir.
1: Hallo, grüß dich.
0: Und wir feiern heute 70 Jahre Bravo. Die Zeitschrift. Am 26.08.1956 erschien die erste Ausgabe der Bravo. Damals auf dem Cover, hast du eine Idee, wer da drauf sein könnte?
1: Boah. 50er. 50er? Boah, kein Plan.
0: Marilyn Monroe war mit drauf. Und das Witzige daran ist, ich hatte ja immer Bravo-Verbot.
1: Echt?
0: Ich durfte früher nie die Bravo lesen, weil meine Mama gesagt hat, das ist zu vulgär. Da sind ja die ganzen Lucky Guys-Leute drauf. Dann Dr. Sommer und so, das will sie nicht. Also durfte ich nur die Vorstufe und das war die Bravo Girl. Die gibt es bis heute. Das ist, glaube ich, einfach so eine humane Form der Bravo gewesen. Hab dann aber immer heimlich bei meiner Oma dann die richtige Bravo lesen dürfen.
1: Sehr gut.
0: Wie stehst du zu der Zeitung? Auch mal gelesen?
1: Auch gelesen, ja. Ich glaube, meine Eltern waren immer sehr, sehr liberal. Die meinten, ja, hau rein, zieh dir alles rein. Deswegen,
0: also
1: Bravo habe ich mir voll Gas rein. Ja, voll, ja. Aber ich fand das auch, also man hat ja auch was gelernt, ne?
0: Ja, oder man war hart zerstört.
1: Oder
0: also,
1: das, ja.
0: Happy Birthday, 70 Jahre Bravo. Und Malik, du bleibst jetzt den ganzen Morgen noch bei uns.
1: Mhm.
0: Freuen wir uns sehr drauf. Jetzt gibt's Alex Ron mit Fever Dream. Habt einen schönen Mittwoch auf Energy. 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

0: haben wir mal wieder einen absoluten Energy-Hit für euch. Jetzt gibt's hier alle Farben mit den Jungs von You Not Us und Supergirl. Ich bin's, Anna, hier für euch. Normalerweise ja, moderiere ich mit Kollege Ben. Heute Energy-Star Malik Harris live in der Show, quasi als mein Co-Moderator.
1: Ja, ich finde auch, Ben kann zu Hause bleiben.
0: Ja, also finde ich auch. Hier. Und du hast eine besondere Geschichte mit den Jungs von You Not Us.
1: Ja, wir waren mal, liebe Grüße, wir waren mal feiern zusammen auf einer Party in Berlin. Ich kann gar nicht so viel zu der Geschichte erzählen, weil wir sind ganz schön abgestürzt und ich habe noch so ein paar kleine Splitter des Abends noch im Gedächtnis, aber war ein guter Abend.
0: Das sind die besten Abende, also liebe Grüße und wir hören jetzt Supergirl von Ihnen auf Energy. 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
0: Ja, das liebe ich doch. Hi, Energy am Morgen ist an, hier mit mir, Anna. Guten Morgen. Normalerweise ja mit Kollege Ben. Der ist mal wieder im Urlaub, deswegen darf ich mir hier jeden Tag einen Gast einladen. Und heute ist Energy Star Malik Harris hier.
2: Hallo, hallo, grüß dich.
0: Schön, dass du mich besuchst. Ich bin ja ganz beeindruckt. Du spielst super viele Instrumente. Wie viele denn insgesamt?
2: Gitarre, Klavier, Schlagzeug und Bass.
0: Boah, wie kommt man dazu, so viele Instrumente zu spielen?
2: Wenn man ganz wenig Hobbys hat. Nee, tatsächlich, also ich habe schon immer super gern gesungen. Ich komme aus so einer musikalischen Familie. Mhm. Und dann dachte ich mir, ja, irgendwie will ich den Gesang begleiten. Dann habe ich mir so Gitarre spielen beigebracht.
0: Selber?
2: Krass. Ja, selber. Ich hatte eine Stunde Gitarrenunterricht, aber das war eine völlige Katastrophe.
0: Okay.
2: Kann ich gar nicht, so Tonleitern und so ein Scheiß. Ich dachte mir, ich will einen Song spielen, lass mich in Ruhe, gequatscht. Und dann kam irgendwie Klavier und Schlagzeug und Bass dazu, weil ich dann so angefangen habe, die Songs so ein bisschen zu produzieren und so ein bisschen verstehen wollte, wie so ein Song entsteht. Und genau, so kam das dann alles so zusammen.
0: Boah, ich finde das immer super beeindruckend, weil, apropos Instrument lernen, ich versuche ja gerade über YouTube mir Ukulele beizubringen und ich habe sie auch mitgebracht. Kannst du ja gerne mal in die Hand nehmen.
2: Oh ja. Oh, die ist aber hübsch.
0: Dankeschön. Ja, du darfst auch ein bisschen mal rumklimmern. Ukulele kannst du nicht spielen?
2: Leider nein. Ich glaube, ich kann 2-3 Akkorde.
0: Ja, das klingt schon besser als alles, was ich hinbekommen habe. Ja!
2: Naja,
0: aber...
2: Ja, genau.
0: Den üben wir als nächstes.
2: Der kommt gleich.
0: Was würdest du sagen, wäre denn so ein Instrument, was ich am leichtesten lernen kann? Weil ich liebe das ja immer, irgendwie neue Dinge auszuprobieren.
2: Mhm. Ich glaube, mit Ukulele bist du gar nicht so schlecht, weil die hat ja nur 4 Saiten, also statt wie eine Gitarre irgendwie 6.
0: Mhm.
2: Deswegen, ich glaube, Ukulele ist gar nicht so schlecht. Und tatsächlich, was ich geil finde beim Schlagzeug, ist, dass man halt einfach so ein bisschen drauf losprügeln kann und es klingt schon ein bisschen nach was. Das ist auch ganz gut.
0: Oh, Schlagzeug, ja. Auch nicht schlecht. Hatte ich auch mal eine Probestunde. Echt? Hat mir auch Spaß gemacht. War dann halt nicht in meine Wohnung gepasst.
2: Ja, das ist leider das Problem.
0: Nachbarn müssen wir nochmal gucken.
2: So.
0: Ja. Jetzt geht's musikalisch hier weiter mit einem absoluten Ohrwurm. Bruno Mars, I Just Might. Kriegt er jetzt hier auf Energy. 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
1: Hello, hallo. Schön, dass ihr dabei seid. Energy am Morgen ist an. Hier mit mir, Anna. Guten Morgen. Ja, normalerweise mit Ben. Der ist irgendwie im Urlaub. Lange nicht mehr gesehen, lange nicht mehr gehört. Macht aber nichts. Dafür habe ich jeden Tag hier einen Gast. Heute Energy Star Malik Harris.
2: Hallo.
1: Schön, dass du da bist. Sag mal, Malik, hast du eigentlich so eine typische Morgenroutine?
2: Nicht so richtig. Also ich gehe ganz gern direkt nach dem Aufstehen erstmal auf den Balkon mit so einem Kaffee und ich gehe ins Fitnessstudio ab und zu, aber so richtig Routine kann man das, glaube ich, noch nicht nennen.
1: Was macht man auf dem Balkon? Also stehst du erstmal rum und kiekst?
2: Ja. Genau das eigentlich. Ist wahnsinnig unspektakulär, aber ich gehe da raus und dann, das ist ja schön, man ist ja kurz draußen so, ne? Dann hört man so die Vögel zwitschern.
1: Boah, das wäre mir halt zu kalt. Also man muss ja auch sagen, wir stehen halt um kurz nach vier auf. Ich stelle mich nicht um kurz nach vier auf meinem Balkon.
2: Ja, das ist ein ganz anderes Level.
1: Da hast du natürlich aber... So zum Wachwerden, hörst du dann Musik, hörst du Podcast, wie kriegst du dich morgens wach? Kaffee, Mensch, ja, nein?
2: Kaffee auf jeden Fall, ohne geht gar nichts. Kalte Dusche, auch richtig nice, mag ich sehr gerne.
1: Boah, was?
2: Ja,
1: das
2: richtig
1: geht gar nicht.
2: Hä? Hast du nicht vorhin was von Eisbaden erzählt?
1: Ja, Eisbaden über den Tag. Weißt du, also dann am Nachmittag, Mittag kann ich mich ja mental drauf einstellen.
2: Ja,
1: aber morgens kalte Dusche, habe ich richtig Respekt vor.
2: Ja,
1: richtig eiskalt stellst du dich
2: eiskalt,
1: drunter?
2: Eiskalt, ja. Also ich mache am Anfang zum Reinkommen erstmal ein bisschen warm und dann zack, voll kalt, ja. Das ist geil, das ist richtig revitalizing.
1: Dann hätte ich schon so einen Cortisolspiegel, schlechte Laune gleich morgens. Aber Malik, heute den ganzen Morgen bei uns in der Sendung. Wir werden noch ein paar mehr Infos über dich erfahren. Und gleich geht's erstmal weiter mit dem Update.
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8: So, bevor wir losziehen, Laurenz, was müssen wir wissen?
9: Naja, also, dass bei so einem Herzstillstand jede Minute zählt, das wissen wir hoffentlich alle. Und genau da setzt jetzt nämlich eine ganz neue App hier bei uns in Nürnberg an. Bei einem Notfall werden nämlich zusätzlich zum Rettungsdienst freiwillige Ersthelfer in der Nähe alarmiert, die dann sofort mit der Wiederbelebung anfangen können. Rund 440 Helfer sind schon mit dabei. Seit Oktober gibt es das Ganze ja schon und da wurden sie schon in über 300 Fällen alarmiert. Jetzt werden aber noch mehr medizinische ausgebildete Freiwillige und Spender gesucht. Dann ist ja unsere Bundesregierung gerade in Neu-Hardenberg in Brandenburg. Da haben sie gestern schon drüber geredet, dass man jetzt schnell mehr Reformen für unsere Wirtschaft haben möchte. Und heute geht es dann unter anderem darum, wie wir künftig besser vor zu viel Hitze im Sommer geschützt werden können. Und die Grünen sagen, das ist alles aber viel zu spät. So, und dann wird die nächsten Tage auch wieder viel über Gaming gesprochen werden, weil ja die Gamescom in Köln losgeht. Und Bernhard Rohleder, der ist vom Digitalverband Bitkom. Mit dem habe ich gesprochen und er hat mir gesagt, Gaming ist bei uns inzwischen voll im Mainstream angekommen.
10: Letztlich kann man sagen, dass die Spiele in der Mitte der Gesellschaft angekommen sind. Es spielen in Deutschland 55-56% der Bevölkerung. Das sind mehr als 40 Millionen Menschen in Deutschland, genauso viele Frauen wie Männer und im Übrigen auch zunehmend ältere Menschen von den über 65-Jährigen spielen auch. Etwa jede und jeder Vierte.
9: Irre, hätte ich nicht gedacht. Und die Gaming-Branche bei uns in Deutschland soll auch noch mehr gefördert werden. Der Kölner Stadtanzeiger berichtet, dieses und nächstes Jahr gibt's 120 Millionen Euro.
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9: Ja, da haben wir doch was. Und zwar, Vorsicht bitte auf der A3, Passau Richtung Nürnberg, Höhe Kreuz Altdorf. Da liegen im Baustellenbereich mehrere Leitbarken auf der Fahrbahn. Ansonsten sieht aber alles gut aus. Ihr kommt heute Morgen gut durch.
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9: Na, da haben wir doch auch welche. Und zwar stehen sie da gerade in Nürnberg in der Tullnaustraße und in Fürth in der Unterfahrenstraße. Habt ihr noch einen weiteren Blitzerstau oder einen Unfall gesehen? Dann einfach mal ganz kurz durchklingeln. 0800 800 1069. Bis dahin, habt eine gute und entspannte Fahrt.
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9: Leute, heute geht die Luzi schon wieder richtig ab hier bei uns in Franken. Das werden bis zu 26 Grad und 8 Stunden Sonne. Das ist aber nur das Warm-up für das, was uns dann morgen erwartet.

0: erwartet. Da erreichen wir nämlich in der Spitze bis zu 31 Grad und 12 Stunden Sonne.
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2: Ja, hallöchen, Anna hier für euch und normalerweise mit Kollege Ben. Der ist aber immer noch im Urlaub, deswegen mit einem tollen Gast. Energy Star Malik Harris ist da.
4: Hallo, grüß dich.
2: Und wir sprechen gleich nochmal über deine Musik und über Männer. Bei einem Thema gibt es nämlich sehr, sehr viele Fragezeichen. Hört ihr alles noch vor 8:30 nach Harry Styles? Jetzt erstmal eine Runde Teddy Swims mit seiner wundervollen Stimme und Mr. Know-It-All.

0: ihr seid an diesem Mittwochmorgen. Energy am Morgen ist an mit mir. Anna, guten Morgen. Normalerweise ja mit Kollege Ben. Der ist im achtjährigen Urlaub gefühlt. Macht aber nichts. Deswegen habe ich jeden Tag einen Gast hier. Heute Energy Star Malik Harris.
1: Hallo, hallo.
0: Und wenn du jetzt live da bist, möchte ich natürlich wissen, Malik, was geht denn bei dir gerade in Sachen Musik? Können wir uns noch in diesem Jahr, im nächsten Jahr auf irgendwas freuen?
1: Oh ja, auf jeden Fall. Ich bin ja ganz, ganz fleißig am Songschreiben. Bei mir hat sich ja super viel getan in den letzten Monaten. Ich bin ja von zu Hause weggezogen. Ich habe ja in Bayern gewohnt und dementsprechend hat sich auch musikalisch ganz, ganz viel verändert und ich bringe tatsächlich ganz, ganz bald, nämlich am 11.09. eine neue Single raus.
0: Oh!
1: Ich sag das hier gerade zum ersten Mal tatsächlich, deswegen freue ich mich da gerade sehr. Ja. Der Song heißt Easy und tatsächlich habe ich deswegen auch hier so ein kleines Goodie-Bag mitgebracht, weil in dem Song geht es so ein bisschen um meine Kindheit und so ums Zurückblicken auf früher und ich bin so ein bisschen durch die Stadt gelaufen und habe so ein paar ganz alte Sachen von früher, so von so alte Süßigkeiten und so Zeug und dachte mir, ich bringe so ein paar Sachen mit. Deswegen habe ich so eine kleine Geschenktüte für euch dabei.
0: Ah, ich liebe Geschenke.
1: Ja, geil. Ich habe hier auch so eine kleine Tüte, wie es früher im Schwimmbad gab, mit so
0: mit
1: diesen
0: Süßigkeiten.
1: Alten Süßigkeiten und so. Ja, genau.
0: Boah.
1: Und so hier so Seifenblasen,
0: das
1: auch wichtig,
0: ja
1: hier bei der ganzen Technik.
0: Also du darfst öfter kommen.
1: Ja, alles klar. Ich wollte mich hier reinkaufen. Sehr schön.
0: Hat's geklappt. Du darfst öfter kommen, aber wir freuen uns sehr. Also am 11.09. eine neue Single von dir. Sind wir sehr gespannt. Jetzt hören wir passend dazu deine Nummer Rockstars. Wie stehst du zu diesem Song?
1: Sehr, sehr gut. Der Song hat mein ganzes Leben verändert. Tatsächlich ähnlich wie Easy, also meine nächste Single, geht es da auch so ein bisschen ums Zurückblicken auf die Kindheit und auf so diesen Begriff der guten alten Zeit, den ich aber eigentlich nicht so gern mag, weil ich glaube, wenn wir es hinkriegen, auf das Hier und Jetzt zu schauen, dann hört die gute alte Zeit eigentlich nie auf. Und deswegen habe ich diesen Song geschrieben, um uns alle daran zu erinnern, auch mal jetzt kurz Pause drücken, zu checken, was so um uns rum abgeht und das alles ein bisschen zu genießen, im Moment sozusagen.
0: Wow, philosophisch. Ja, hören wir jetzt hier Rockstars auf Energy, immer die besten neuen Hits.

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0: herzlich willkommen zu meiner Lieblingsrubrik des Tages.
1: Oh. 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
0: Schön, dass ihr mit dabei seid. Energy am Morgen ist an. Normale Besetzung mit mir, Anna, guten Morgen, mit Jakob.
2: Hallo.
0: Aber nicht mit Ben, der ist im Urlaub, sondern Energy-Star Malik Harris ist heute hier. Pass auf, Jakob hat eine Behauptung und wir müssen rätseln, ist es Fakt oder lügt er uns an?
3: Ah, okay.
2: Das höchste bekannte Trinkgeld jemals sind 3 Millionen Dollar gewesen. Was? Fakt oder Fake?
3: 3 Millionen?
2: 3 Millionen Dollar.
0: Nee. Das ist Quatsch.
3: Das kann nicht sein. Hör auf.
0: Also was kann man denn kaufen, wo man sagt, ja, 10% wären dann halt 3 Millionen Dollar.
3: Auf.
0: Das wäre okay.
3: Das kann ja nicht sein. Was gibt's denn? Das müsste 30
0: Millionen. Eine Yacht vielleicht, irgendwelche Immobilien, keine Ahnung.
3: Ja, was sagst du dann so? Ja, behalt den Rest oder rund auf.
0: So.
3: Oder so. Das kann ich nicht machen, oder? Nee, 3 Millionen?
0: Ja, aber der grinst so. Nee, ich sag mal Fake. Was sagst du?
3: Ich sag auch Fake.
0: Okay, wir
3: oder sagen sollen
0: Fake.
3: Wir sollen wir das andere? Nee, ich sag Fakt.
0: Okay, ja.
3: Also, da gibt's immer einen Gewinner.
2: Das höchste bekannte Trinkgeld jemals sind 3 Millionen Dollar gewesen.
3: Nein.
2: Ist ein
0: Fakt.
2: Oh. Ja, das ist vor gut 40 Jahren passiert in den USA. Da hat ein Gast zusammen mit einer Kellnerin nämlich einen Lottoschein ausgefüllt. Und die haben dann ausgedealt, das wird das Trinkgeld. Und der Schein
0: nicht dein
2: hat
0: Ernst.
2: Wirklich
0: Ernsthaft?
2: Gewonnen. Und dann haben die beiden Hälfte gemacht.
3: Alter, ist
0: das
3: glaub krass,
0: ich ja
3: ey.
0: Nicht.
3: Bin aber guter Move, finde ja, ich. Ja,
2: safe.
0: Bin ja auch fleißige Lottospielerin.
3: Echt, oder?
2: Okay.
3: Fleißig.
0: Ganz fleißig. Und so ein Glück passiert mir natürlich nie. Dass ich dann sage, okay, komm, wir schnicken jetzt hier, gucken mal irgendwie das Trinkgeld und dann 3 Millionen kommt raus. Warum können wir nicht mal so ein Glück haben?
3: Das kommt noch.
2: Ja.
3: Keine Sorge.
2: Glaube auch.
3: Immer weiter Lotto spielen, das ist der Trick.
2: Manifestiere es.
3: Richtig, Money.
0: Jetzt
3: festieren.
0: Gibt's, oh.
2: Ja.
0: Sehr gut.
2: Ja.
0: Weiter geht's hier mit Musik. Kygo, Kelly Griffin, Save My Love of Energy. Immer die besten. Dann Hits, schönen Mittwoch.

0: 8:23 Uhr, wunderschönen guten Morgen Nürnberg, Fürth und Erlangen.
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0: Flirten 2026. Wie soll das funktionieren? Hallo, Energy Morgens an, hier mit mir, Anna, guten Morgen. Normalerweise ja mit Kollege Ben, der ist mal wieder im Urlaub. Deswegen lade ich mir diese Woche jeden Tag einen Gast ein. Heute Energy Star Malik Harris.
1: Hallo, hallo.
0: Und wir haben schon seit ein paar Wochen das große Redaktionsthema. Es geht ums Thema Flirten 2026, wie spricht man Typen an? Mm. Weil, pass auf, okay. Mir ist es aufgefallen, also ich musste das Geschichtsbuch ein bisschen aufklappen, als ich das letzte Mal Single war. Da war das irgendwie noch so, dass die Männer häufig auf die Frau zugekommen ist und den ersten Schritt gemacht haben. Jetzt, aus Erfahrung, passiert das einfach irgendwie
1: echt,
0: nicht mehr.
1: Oder?
0: Ich weiß nicht, woran es jetzt so, na klar, irgendwie, man wird schon mal, aber es ist irgendwie eher selten und dieses aktive

0: hey, wollen wir uns mal treffen, wollen wir mal einen Kaffee trinken? Das kommt irgendwie alles nicht mehr. Dann eben, emanzipierte Frau, könnte ich das ja auch selber machen. Ich habe aber keine Ahnung, wie spricht man denn Männer an? Und jetzt kommst du.
1: Oh, oh, komm ich da ins Spiel?
0: Ja, jemand mal ganz Neues, rein Input. Wie spricht man am besten Leute an?
1: Kannst du ja mal zu so einem Typen hingehen und sagen, hey, geiler Arsch.
0: So wie es Männer sonst
1: genau,
0: machen.
1: Wie diese ganzen Penner das machen. Nein, ehrlich gesagt, boah, das ist echt eine gute Frage. Ich glaube, also ich würde mich einfach freuen.
0: Hey, wollen wir uns mal treffen? Wollen wir mal einen Kaffee trinken? Das kommt irgendwie alles nicht mehr. Dann eben, emanzipierte Frau, könnte ich das ja auch selber machen. Ich habe aber keine Ahnung, wie spricht man denn Männer an? Und jetzt kommst du.
1: Oh, oh, komm ich da ins Spiel?
0: Ja, jemand mal ganz Neues, rein Input. Wie spricht man am besten Leute an?
1: Kannst du ja mal zu so

0: ist, glaube ich, oft so ein bisschen abschreckend für beide Seiten. Mhm. So ein bisschen, dass du einfach mal so ein bisschen dich unterhältst, so dass man mal wieder so ein bisschen Zwischenmenschlichkeit und so ein bisschen quatschen und dann so langsam entsteht das vielleicht. Also das war zumindest immer meine Taktik sozusagen. Also bin ich direkt so drauf gegangen.
1: Ich habe das so oft, man sitzt sich in, also so oft jetzt auch nicht, ist zweimal.
0: Jeden Tag.
1: Aber man sieht irgendwie eine nette Person in der Bahn gegenüber sitzen und dann guckt man sich halt an. Und dann steigt irgendeine Person auf, dann guckt man sich noch traurig hinterher und das war's. Ja. Also er weiß nicht so richtig, hey, geiles Outfit oder so. Also ich weiß nicht so richtig, wie macht man den ersten Schritt bei Männern?
0: Oder du bist halt so, gehst halt hin und sagst so, hey, das ist halt richtig on point so, aber so, hey, ich hab dich gerade gesehen. Dachte, bevor du jetzt gleich aussteigst und man sich nie wieder sieht, hättest du mal Bock, einen Kaffee zu trinken.
1: Oh, das ist süß. Oh, ich weiß nicht. Also ihr Männer würdet euch auch freuen, wenn wir Frauen mehr den Schritt machen.
0: Safe, 100%.
1: Okay.
0: Absolut. Ja, also, das ist ja, wir denken ja das Gleiche, ne? Wir sind ja wahrscheinlich gar nicht so unterschiedlich und dann ist man selber so, ah, fuck, jetzt habe ich es wieder verkackt. Und wenn dann jemand anderes seinen Schritt macht, dann kann man sich, ja, mega.
1: Oh, vielleicht muss ich irgendwie diese Schmerzgrenze einmal überwinden und dann traut man sich
0: öfters. Du hast nichts zu verlieren. Ich glaube, so dieses Peinlichkeitsgefühl, das ist so ein Gefühl, das kennen wir alle noch nicht so richtig. Das müssen wir ein bisschen mehr erfahren, weil ich glaube, da haben wir viel mehr Angst vor, als es eigentlich, es ist, glaube ich, nicht so schlimm, dass wir einfach machen.
1: Wahre Worte. Mal die Caros heute den ganzen Morgen hier in der Show und gleich geht's hier weiter. Erstmal mit dem Energy Update.
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1: Einen wunderschönen guten Morgen. Laurenz, lass uns mal kurz sortieren, was ist heute wichtig?
12: Ja, sehr gerne, das machen wir doch. Und dafür schauen wir doch direkt mal in den Fürther Norden. Für rund 10.000 Menschen ändert sich da nämlich bald was beim Trinkwasser. Ab dem 1. September stellt die Infra Schritt für Schritt auf Wasser aus dem neuen Wasserwerk um. Und das Wasser wird dadurch weicher. Aber was heißt das jetzt ganz konkret? Also, das Wichtigste zuerst, an der Qualität ändert sich nichts. Ihr könnt weiterhin ganz normal aus dem Hahn trinken. Aber es kann sein, dass sich zum Beispiel der Geschmack in eurem Kaffee oder sowas verändert. Und auch wer von euch ein Aquarium hat, sollte da so ein bisschen aufpassen. Das weichere Wasser kann nämlich die Lebensbedingungen von euren Fischen beeinflussen. Dann gibt es ein Thema, wo sich gerade ganz Deutschland drüber streitet. Und zwar sollte die neue Zuckersteuer auch für Getränke kommen, wo nur Süßstoff drin ist. Geht ja so ein bisschen an der eigentlichen Idee vorbei, denn man wollte ja zuletzt nur, dass die Leute deutlich weniger Zucker zu sich nehmen. Und der Ernährungsexperte Volker Manz, der hat auch nochmal bei NTV erklärt, wie schlecht das für unseren Körper ist.
13: Flüssiger Zucker ist quasi das, ja, was dem Stoffwechsel gar nicht gut tut, weil es ist sehr energiereich, aber nährstoffarm. Und deswegen spricht man auch hier von leeren Kalorien. Und dieser Zucker kann im Übermaß natürlich zu Übergewicht, zu Diabetes Typ 2, zu Karies, aber auch zu Herz-Kreislauf-Erkrankungen führen. Und das ist natürlich nicht wünschenswert.
12: Nee, das will man wirklich nicht. Und die Verbraucherzentrale sagt, ist aber auch schon richtig, dass auch süße Getränke nur mit Süßstoff krasser besteuert werden. Denn damit gewöhnt man sich ja auch dauerhaft an einen zu süßen Geschmack.
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12: Ha, sieht doch alles gut aus. Nichts Größeres zu sehen. Ihr habt freie Fahrt.

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1: Und da habe ich auch einen für euch. Und zwar stehen sie da gerade in Nürnberg in der Tullnaustraße. Habt ihr noch einen weiteren Blitzerstau oder einen Unfall gesehen? Dann einfach mal ganz kurz Bescheid geben unter der kostenlosen Studio-Hotline. Das ist die 0800 800 1069. Gute Fahrt.
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1: Ja, momentan bewegen wir uns ja in so zwei Welten. Ist jetzt Sommer oder Herbst? Also heute auf jeden Fall nochmal Sommer. 26 Grad erreichen wir da und ganz viel Sonne. Aber wie ist es bei euch? Was mögt ihr denn lieber, Sommer oder Herbst? Und dazu hat sich Chantal bei mir gemeldet.
3: Also ich bin eher der Herbsttyp, weil man sich einfach besser anziehen kann, finde ich. Man kann Pullis anziehen, Stiefel, Winterjacken, man kann zu Hause sein, man kann Netflix schauen.
1: Ja gut, dann wird Chantal mit dem morgigen Tag nicht so viel anfangen können. Ich aber als 100%iger Sommertyp ganz viel. Da werden es nämlich bis zu 31 Grad und ganz viel Sonne.
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4: Ja, und klar mit mir, Anna, guten Morgen. Aber auch Malik Harris ist bei uns. Hallo.
5: Hallo, hallo.
4: Wir machen gleich eine kleine Zeitreise und es gibt gute Nachrichten aus dem Kino. Besprechen wir alles noch vor 9. Jetzt erstmal Harrison, All the Things She Said. Schönsten guten Morgen euch.

0: Jetzt gibt es für uns eine kleine Zeitreise.
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0: Mag ich doch gerne. Hallo Energy am Morgens, an klar hier mit mir, Anna, guten Morgen. Normalerweise ja auch mit Kollege Ben, der hat Urlaub, deswegen habe ich mir jeden Tag hier einen Gast eingeladen. Heute ist Energy Star Malik Harris bei mir.
2: Guten Morgen.
0: Schön, dass du da bist und wir reden hier sehr gerne über Musik. Es gibt ja nicht nur hier unser normales Radioprogramm, sage ich mal, sondern wir haben ja auch in unserer Energy App über 40 Streams, Webstreams nach jedem Geschmack. Und jede Woche stellen wir einen vor und diese Woche geht es um den 2010er Hitstream. So.

0: Track. Oh, ich höre so, du bist drin. Was ist denn dein Lieblings-2010er-Song? Kannst du da einen raushauen?
1: Boah, da gibt's einige. Ich glaube, so ein bisschen Guilty Pleasure. Ich glaube, es ist ein 2010er-Song. Ist Despacito. Weil
0: ja,
1: ich gerade Justin Bieber gehört habe.
0: Von Luis Fonsi, ja. Despacito.
1: Ja, ist Hammer.
0: Auch voll viele von Ed Sheeran. Also der hat ja auch um die 2010er-Zeit komplett seinen Peak, richtig?
1: Ja.
0: Das alles findet ihr in der Energy-App und über 40 weitere Streams. Und immer die besten Hits spielen wir jetzt mit Tame Impala und Jenny Dracula auf Energy.

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13: So, bevor wir losziehen, Laurenz, was müssen wir wissen?
14: Naja, also, dass bei so einem Herzstillstand jede Minute zählt, das wissen wir hoffentlich alle. Und genau da setzt jetzt nämlich eine ganz neue App hier bei uns in Nürnberg an. Bei einem Notfall werden nämlich zusätzlich zum Rettungsdienst freiwillige Ersthelfer in der Nähe alarmiert, die dann sofort mit der Wiederbelebung anfangen können. Rund 440 Helfer sind schon mit dabei. Seit Oktober gibt es das Ganze ja schon und da wurden sie schon in über 300 Fällen alarmiert. Jetzt werden aber noch mehr medizinische, ausgebildete Freiwillige und Spender gesucht.

0: Dann ist ja unsere Bundesregierung gerade in Neu-Hardenberg in Brandenburg. Da haben sie gestern schon drüber geredet, dass man jetzt schnell mehr Reformen für unsere Wirtschaft haben möchte. Und heute geht es dann unter anderem darum, wie wir künftig besser vor zu viel Hitze im Sommer geschützt werden können. Und die Grünen sagen, das ist alles aber viel zu spät. So, und dann wird die nächsten Tage auch wieder viel über Gaming gesprochen werden, weil ja die Gamescom in Köln losgeht. Und Bernhard Rohleder, der ist vom Digitalverband Bitkom. Mit dem habe ich gesprochen und er hat mir gesagt, Gaming ist bei uns inzwischen voll im Mainstream angekommen.
1: Letztlich kann man sagen, dass die Spiele in der Mitte der Gesellschaft angekommen sind. Es spielen in Deutschland 55-56% der Bevölkerung. Das sind mehr als 40 Millionen Menschen in Deutschland, genauso viele Frauen wie Männer und im Übrigen auch zunehmend ältere Menschen von den über 65-Jährigen spielen auch. Etwa jede und jeder Vierte.
0: Irre, hätte ich nicht gedacht. Und die Gaming-Branche bei uns in Deutschland soll auch noch mehr gefördert werden. Der Kölner Stadtanzeiger berichtet, dieses und nächstes Jahr gibt's 120 Millionen Euro.
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0: Da haben wir gerade was reingebekommen. Das betrifft die A73 Feuchtrichtung Nürnberg in der Ausfahrt Nürnberg Hafen Ost. Da steht ein kaputtes Auto.
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0: Und da haben wir auch einen, da stehen sie nämlich gerade in Nürnberg in der Krottenbacher Straße. Habt ihr noch einen weiteren gesehen? Dann einfach mal ganz kurz durchklingeln. 0800 800 1069. Gute Fahrt.
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0: Schwupps, da wachen wir auf und der Sommer ist wieder zurück. 27 Grad erreichen wir heute in der Spitze. Ist alles bei ganz viel Sonne. Aber irgendwie habe ich das Gefühl, viele haben sich jetzt schon so auf den Herbst gefreut. Und deswegen habe ich euch mal gefragt, seid ihr eher Typ Herbst oder Typ Sommer? Und da hat sich Lena bei mir gemeldet.
3: Definitiv der Sommertyp, weil im Sommer alles besser ist. Man ist brauner, man ist besser drauf, man kann abends noch ganz viel machen.
0: Lena, da sind wir einer Meinung und deswegen ist auch morgen nochmal unser Tag. Da wird es nämlich noch mal über 30 Grad warm und wir können uns auf insgesamt 11 Stunden Sonne freuen.
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6: Ja, und natürlich hier mit mir, Anna, guten Morgen. Normalerweise auch mit Kollege Ben, der ist aber jetzt im Urlaub. Deswegen habe ich mir die Woche ganz tolle Gäste eingeladen. Heute Energy Star Malik Harris.
7: Hallo.
6: Und ich würde sagen, du machst jetzt mit mir einfach die nächste Moderation und sagst mal an, welcher Song gleich kommt. Also, erstmal in einer Viertelstunde gibt es hier den Soundcheck. Das heißt, wir spielen neue Musik vor. Adela mit Ain't in L.A. habe ich selber noch nicht gehört.
7: Ich kenne auch nicht.
6: Hören wir gleich. Was gibt's denn jetzt?
7: Vorher gibt es jetzt erstmal Shakira und Burna Boy mit Die Die. Viel Spaß.
6: Perfekt.

0: Schönsten guten Morgen wünschen wir euch. Energy am Morgen ist an. Hallo hier mit mir, Anna, guten Morgen und Malik Harris.
1: Hallo, guten Morgen.
0: Wir stellen euch jeden Morgen neue Mucke vor und heute habe ich was dabei von Adela Ain't in LA. Habe ich noch nicht gehört, du auch noch nicht. Nope. Es klingt erstmal so nach einer Liebeserklärung an Los Angeles. Warst du schon mal da?
1: Ja, ich bin auch leider kein Fan.
0: Sagt sie nämlich auch. Also sie findet LA schon in Ordnung, aber sie meint auch in dem Song, man muss kein aufregendes Leben führen oder irgendwie in LA unbedingt leben, um seine Träume zu verwirklichen, sondern du kannst das Gefühl doch in deinem Kuhkaff schaffen.
1: True.

0: 9.27 Uhr. 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
11: Kurz vor 9:30.
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16: Einen wunderschönen guten Morgen. Laurenz, lass uns mal kurz sortieren, was ist heute wichtig?
17: Ja, sehr gerne, das machen wir doch. Und dafür schauen wir doch direkt mal in den Fürther Norden. Für rund 10.000 Menschen ändert sich da nämlich bald was beim Trinkwasser. Ab dem 1. September stellt die Infra Schritt für Schritt auf Wasser aus dem neuen Wasserwerk um. Und das Wasser wird dadurch weicher. Aber was heißt das jetzt ganz konkret? Also, das Wichtigste zuerst, an der Qualität ändert sich nichts. Ihr könnt weiterhin ganz normal aus dem Hahn trinken. Aber es kann sein, dass sich zum Beispiel der Geschmack in eurem Kaffee oder sowas verändert. Und auch wer von euch ein Aquarium hat, sollte da so ein bisschen aufpassen. Das weichere Wasser kann nämlich die Lebensbedingungen von euren Fischen beeinflussen. Dann gibt es ein Thema, wo sich gerade ganz Deutschland drüber streitet. Und zwar sollte die neue Zuckersteuer auch für Getränke kommen, wo nur Süßstoff drin ist. Geht ja so ein bisschen an der eigentlichen Idee vorbei, denn man wollte ja zuletzt nur, dass die Leute deutlich weniger Zucker zu sich nehmen. Und der Ernährungsexperte Volker Mann, der hat auch nochmal bei NTV erklärt, wie schlecht das für unseren Körper ist.
18: Flüssiger Zucker ist quasi das, ja, was dem Stoffwechsel gar nicht gut tut, weil es ist sehr energiereich, aber nährstoffarm. Und deswegen spricht man auch hier von leeren Kalorien. Und dieser Zucker kann im Übermaß natürlich zu Übergewicht, zu Diabetes Typ 2, zu Karies, aber auch zu Herz-Kreislauf-Erkrankungen führen. Und das ist natürlich nicht wünschenswert.
17: Nee, das will man wirklich nicht. Und die Verbraucherzentrale sagt, ist aber auch schon richtig, dass auch süße Getränke nur mit Süßstoff krasser besteuert werden. Denn damit gewöhnt man sich ja auch dauerhaft an einen zu süßen Geschmack.
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17: Da sieht alles ganz entspannt aus, nichts Größeres zu sehen. Freie Fahrt für euch.
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17: Und da haben wir auch einen, da stehen sie nämlich gerade in Nürnberg hier direkt. Und zwar ist das die Mommsenstraße. Habt ihr noch einen weiteren Blitzer, einen Stau oder vielleicht sogar einen Unfall gesehen? Dann einfach mal ganz schnell durchklingeln. 0800 800 1069. Gute Fahrt.
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17: Ja, momentan bewegen wir uns ja in so zwei Welten. Ist jetzt Sommer oder Herbst? Also heute auf jeden Fall nochmal Sommer. 26 Grad erreichen wir da und ganz viel Sonne. Aber wie ist es bei euch? Was mögt ihr denn lieber? Sommer oder Herbst? Und dazu hat sich Chantal bei mir gemeldet.
19: Also ich bin eher der Herbsttyp, weil man sich einfach besser

0: anziehen kann, finde ich. Man kann Pullis anziehen, Stiefel, Winterjacken, man kann zu Hause sein, man kann Netflix schauen.
1: Ja gut, dann wird Chantal mit dem morgigen Tag nicht so viel anfangen können. Ich aber als hundertprozentiger Sommertyp ganz viel. Da werden es nämlich bis zu 31 Grad und ganz viel Sonne.
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5: Ja, und mit mir, Anna, guten Morgen. Ab heute wird gezockt. In Köln geht die Gamescom los. Eine riesige Messe rund ums Gaming. Alle Highlights und mit welchem Besuch keiner gerechnet hat, hört ihr alles noch vor 10. Jetzt erstmal die Jungs von Run Republic. Need Your Love. Schönen Mittwoch.

0: Talken mit dem Bundespräsidenten. Darum geht's jetzt hier. Hallo, Energy am Morgen ist an mit mir, Anna, guten Morgen und Jakob.
1: Hallo.
0: Heute geht ja die Gamescom los. Da habe ich ja gar keine Ahnung von, muss ich ja transparent sagen. Das ist ja die Messe für Computerspiele und es gibt einen Rekord, Jakob.
1: Und zwar direkt mehrere. Also wir haben so viele Aussteller wie noch nie auf der Messe mit dabei. Mhm. So viele Games wie noch nie zuvor. Es werden über, pass auf, 700 neue Spiele vorgestellt.
0: Wow.
1: Über die Hälfte davon auch im Indie-Bereich. Also diese kleinen, bunten, teilweise kurzen Spiele.
0: Okay.
1: Letztes Jahr waren fast 400.000 Besucher da und das will man natürlich dieses Jahr dann auch nochmal toppen.
0: Ja, also das Einzige, was ich gezockt habe, war Hogwarts Legacy.
1: Ja,
0: ich weiß nicht, ob das schon eins zocken geht. Und
1: doch,
0: Sims
1: doch.
0: Natürlich. Ich habe viele Häuser gebaut und viele Ex-Freunde töten lassen.
1: Im Pool nehme ich
0: im
1: an.
0: Im Pool.
1: Ja.
0: Also keine Ahnung, habe ich wirklich vom Zocken, aber irgendwie immer mehr Leute interessieren sich ja dafür.
1: Ja, also schätzungsweise zocken 40 Millionen Menschen bei uns in Deutschland regelmäßig.
0: Mhm.
1: Die Branche, die sorgt auch für mehr Jobs und Geld, eben weil viele Leute auch immer mehr dafür ausgeben. Teilweise über 300 Euro im Jahr. Und deswegen mischt auch die Politik mit, also zur Eröffnung. Heute kommt Vizekanzler Lars Klingbeil und morgen schaut dann sogar unser Bundespräsident Frank-Walter Steinmeier mal vorbei.
0: Okay.
1: Bin gespannt, wie
0: kann
1: der zockt.
0: Kann ich mir vorstellen. Wirst du irgendwie da auch mit dir ein neues Spiel mal angucken, Jakob? Freust du dich schon auf irgendwas? Ist doch was im November, was rauskommt, oder?
1: Das ist dieses GTA 6.
0: Oh, ja, das höre ich ja seit Monaten.
1: Ja.
0: Ich bin
1: Jahren.
0: Gespannt. 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

0: mit uns rein in den Mittwochvormittag. Schön, dass ihr da seid. Hi, ich bin Svelina. Und die 10 Hits am Stück laufen natürlich auch heute schon wieder. Und da geht's gleich weiter mit zwei süßen Girls. Einmal habe ich gleich für euch Aussies in guten 10 Minuten. Und jetzt Olivia Dean.
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0: Geburtstagswoche an Energy Star aus. Die ist am Dienstag 33 geworden. Sie ist also die erste Jungfrau. Und ich habe sie im Interview gefragt, ob dieses Sternzeichen zu ihr passt. Vor allem, weil sie ja so ganz knapp nicht mehr Löwe ist.
1: The worst of the Virgo and the worst of the Leo. I'm like, I love attention and I get super anal about like things being the right way, but I'm also really messy myself. It's like, I'm a nightmare.
0: Ja, habe ich dann noch gesagt. Ne? Sie ist nämlich gar nicht ein Albtraum, aber sie sagt über sich selbst, sie hat die schlechtesten Eigenschaften des Löwen, sie will immer im Mittelpunkt stehen, und die schlechtesten Eigenschaften der Jungfrau, sie ist super strikt und organisiert. Hier ist sie für euch. Ich finde, es klappt sehr gut mit dem Ganzen, was dabei rumkommt. The Art of Letting Go bei Energy, immer die besten neuen Hits.

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3: Mit Laurenz, hallo. Es gibt ja wirklich ein Thema heute, an dem kommt man einfach nicht vorbei. Gestern Abend war ja hier in Nürnberg gefühlt ganz Hollywood zu Gast. Die Hollywood Vampires mit Alice Cooper und Johnny Depp stand nämlich in der PSD Bank Nürnberg Arena auf der Bühne. Aber jetzt fragt man sich natürlich, wie ist denn jetzt diese gigantische Show gewesen? Und im Netz sind sich die Leute da ziemlich einig. Vor allem Alice Cooper hat mit seinen 78 Jahren wohl richtig fett abgeliefert. Johnny Depp hingegen, ja, der soll eher so ein bisschen blass gewesen sein und kam bei seinen Songs stimmlich teilweise wohl an seine Grenzen. Dafür gab es aber wohl jede Menge richtig geile Rockklassiker.
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4: Im Studio Dirk Justus. Tag 2 der Kabinettsklausur der Bundesregierung. Hauptthema ist heute das Klima. Die Koalition berät, wie man sich am besten gegen Hitze, Dürre und Co. aufstellt. Gestern ging es schon um die Wirtschaft. Da soll das Kabinett Tempo bei den Reformen machen, sagte Kanzler Merz. Die CSU will die geplante Zuckersteuer so nicht mittragen. Das Landwirtschaftsministerium droht mit einem Veto gegen die Pläne des SPD-Finanzressorts. Demnach sollen auch Zero-Getränke und Säfte besteuert werden. Die Union kritisiert, dass die Vorschläge über die Empfehlungen von Experten hinausgehen. Bei VW gibt es heute weitere Betriebsversammlungen zum angekündigten Sparkurs. Konzernchef Blume besucht die Werke in Emden und Zwickau. Beide Standorte stehen auf der Kippe. Es gibt aber noch keine Entscheidungen zu Werksschließungen. In der Slowakei hat die Polizei einen Brandanschlag auf eine Drohnenfabrik verhindert. Drei Verdächtige wurden festgenommen, einer davon in Deutschland. Laut Polizei hätten bei dem Anschlag rund 70 Beschäftigte gefährdet werden können. Die Ermittler beschlagnahmten unter anderem eine große Menge Brandgemisch.
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3: Ja, läuft doch. Freie Fahrt für euch.
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3: Nö, da gibt's gerade keinen. Wenn ihr bei einem gesehen habt, dann klingelt doch einfach mal ganz kurz durch. 0800 800 1069. Gute Fahrt.
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3: Und zack, da sind wir heute Morgen aufgewacht und schon ist der Sommer wieder zurück. 26 Grad werden es heute in der Spitze. Ganz viel Sonne haben wir heute dazu auch noch. Und an dieser Stelle habe ich irgendwie das Gefühl, dass viele sich jetzt schon auf den Herbst gefreut haben. Deswegen wollen wir heute klären, seid ihr Herbst- oder Sommertypen? Und daraufhin hat sich Jana bei mir gemeldet.
5: Also ich finde den Sommer zwar auch toll, aber ich bin trotzdem eher der Herbsttyp, weil ich es total mag, wenn die Blätter verfärbt sind und die Sonne dann da drauf scheint und man kann rausgehen und man schwitzt nicht. Es sind angenehme Temperaturen, wenn halt die Sonne scheint und es nicht regnet.

0: ist der Sommer wieder zurück. 26 Grad werden es heute in der Spitze. Ganz viel Sonne haben wir heute dazu auch noch. Und an dieser Stelle habe ich irgendwie das Gefühl, dass viele sich jetzt schon auf den Herbst gefreut haben. Deswegen wollen wir heute klären, seid ihr Herbst- oder Sommertypen? Und daraufhin hat sich Jana bei mir gemeldet.
1: Also ich finde den Sommer zwar auch toll, aber ich bin trotzdem eher der Herbsttyp, weil ich es total mag, wenn die Blätter verfärbt sind und die Sonne dann da drauf scheint und man kann rausgehen und man schwitzt nicht. Es ist eine angenehme Temperatur.

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Jetzt kommt eine Hymne für alle Frauen da draußen hier bei NRG. Immer die besten neuen Hits. Neue Single von Peggy Goo zusammen mit Ira Star heißt auch Woman. Und da geht es eben darum, dass wir uns dafür feiern, dass wir Frauen sind. Also alle Girlies, gerade mal ganz kurz kleine Party für euch selbst machen. Und alle, die sich nicht als Frau identifizieren, ihr dürft gerne eurer Lieblingsfrau vielleicht mal kurz schreiben, dass ihr sie gern habt. Bitteschön, oder? Was ein Moment. Woman, jetzt für euch bei NRG.

Uhr am Mittwochvormittag. Toll, dass ihr dabei seid. Ich bin's, Felina. Hi, die 10 Hits am Stück laufen hier gerade. Gibt's gleich für euch. Aktuelle Single von Alex Warren und jetzt Heated Rivalry Soundtrack. Harrison mit All the Things She Said.

dieser Mann ist so schnell so doll berühmt geworden. Alex Warren hat angefangen mit TikToks, die sogar erst richtig schlecht liefen, bis eine gewisse Bubble seine Musik entdeckt hat, nämlich BookTok. Die Mädels, die gerne, ja, Romantasy-Bücher lesen. Und genau die haben seinen ersten großen Hit Ordinary berühmt gemacht. Und seitdem läuft er zum Glück mit all seinen anderen wundervollen Songs auch im Radio. Jetzt hier zum Beispiel Passenger by Energy, immer die besten neuen Hits. Ich freue mich sehr doll auf das Album, das jetzt am Freitag rauskommt.

Und meine Güte, es wird voll hier bei uns im Studio. Die drei Jungs von Klok Klok kommen. Baby, I'm sorry. Wir sprechen über das Geheimnis guter Freundschaften. Es geht ja um GTA 6 und es wird eine Entschuldigung geben. Eine Entschuldigung an eine Frau, die lange überfällig ist, denn sie wurde leider sehr nass. Die ganze Geschichte gibt es morgen hier in der Show.

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11: Mit Laurenz, hallo. Bei so einem Herzstillstand, da zählt ja wirklich jede Minute und genau da setzt jetzt eine ganz neue App hier in Nürnberg an. Bei einem Notfall werden nämlich zusätzlich zum Rettungsdienst freiwillige Ersthelfer in der Nähe alarmiert, die dann sofort mit der Wiederbelebung anfangen können. Rund 440 Helfer sind schon mit dabei, seit Oktober gibt es das Ganze ja schon und seitdem wurden sie zu über 300 Fällen schon alarmiert. Ja, und jetzt werden noch mehr medizinisch ausgebildete Freiwillige und Spender gesucht.
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12: Im Studio Dirk Justus. Tag 2 der Kabinettsklausur der Bundesregierung. Hauptthema ist heute das Klima. Die Koalition berät, wie man sich am besten gegen Hitze, Dürre und Co. aufstellt. Gestern ging es schon um die Wirtschaft. Da soll das Kabinett Tempo bei den Reformen machen, sagte Kanzler Merz. Die CSU will die geplante Zuckersteuer so nicht mittragen. Das Landwirtschaftsministerium droht mit einem Veto gegen die Pläne des SPD-Finanzressorts. Demnach sollen auch Zero-Getränke und Säfte besteuert werden. Die Union kritisiert, dass die Vorschläge über die Empfehlungen von Experten hinausgehen. Das Social-Media-Verbot in Australien verpufft nahezu wirkungslos. Laut Datenanalyse werden TikTok und Instagram fast so stark wie vor dem Verbot genutzt. Die Alterssperren können offenbar ohne große Probleme umgangen werden. Deutschland nimmt immer mehr Geld über die Erbschafts- und Schenkungssteuer ein. Im vergangenen Jahr waren es laut Statistischem Bundesamt 21,4 Milliarden Euro. Ein neuer Rekord. Ein Grund dafür ist, dass sich die Steuersätze bei großen Vermögensübertragungen von mehr als 20 Millionen Euro mehr als verdoppelt haben.
0: Verkehr.
11: Ja, läuft doch. Freie Fahrt für euch.
0: Blitzer.
11: Nö, da gibt's gerade keinen. Wenn ihr bei einen gesehen habt, dann klingelt doch einfach mal ganz kurz durch. 0800 800 1069. Gute Fahrt.
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11: Nachdem es die letzten Tage ja schon richtig herbstlich war und viel geregnet hat, ist der Sommer jetzt auf einmal wieder zurück. 26 Grad erreichen wir heute in der Spitze. Ist alles bei strahlendem Sonnenschein. Aber irgendwie, ich habe das Gefühl, viele haben sich jetzt schon auf den Herbst gefreut. Und da hat mich interessiert, wie tickt da Nürnberg? Seid ihr eher Team Sommer oder Team Herbst? Und daraufhin hat sich auch Linus mit einer Sprache bei mir gemeldet.
13: Ich bin auf jeden Fall der Sommertyp, weil du einfach raus an den See fahren kannst, kannst grillen gehen und es ist abends länger.
11: Ja, Linus, da ticken wir auf jeden Fall komplett gleich. Dann könnte nämlich auch morgen Tag nach deinem Geschmack werden. Da haben wir nämlich bis zu 12 Stunden Sonne und bis zu

0: gibt einen Grund zu feiern und dabei geht es um die Kultur und das lieben wir doch sehr. Gibt es ja sowieso jeden Morgen bei Energy am Morgen und auch jetzt. Es gibt nämlich gute Nachrichten von den deutschen Kinos. Im ersten Halbjahr 2026 wurden so viele Tickets verkauft wie zuletzt vor der Corona-Pandemie. Und das wollen wir da feiern mit dem richtigen Geräusch. Nicht hier einfach nur, nee, wir machen mal so. Eineinhalb Millionen Kinotickets wurden von Januar bis Juni verkauft. Die beliebtesten Filme waren dabei Der Teufel trägt Prada 2, das Biopic über Michael Jackson und auf Platz 1 der Super Mario Galaxy Film. Spannend irgendwie, dass weder Spider-Man noch Odyssey damit drin waren. Das sind die beiden Filme, die ich noch unbedingt sehen will. 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Checkt ihr gerne aus auf energy.de. 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

0: Optimist.
1: Dieser Song war 2015 für Alan Walker der internationale Durchbruch. Denn genau mit diesem Song haben ihn auf einmal alle gekannt und seitdem ist er einer der weltweit bekanntesten DJs, Alan Walker, auch einer meiner All-Time-Favorites. Faded jetzt für euch bei Energy.

12 Uhr. Wir sind mittendrin in den 10 Hits am Stück auf Mittwochmittag und machen gleich weiter mit der aktuellen Single von Oliver Heldens, einem meiner absoluten Lieblings-DJs. Gleich in guten 10 Minuten. Jetzt DJ Goya und ich bin Felina. Hi.

Könnt ihr alle Vokale im Alphabet aufzählen? Ja, oder? Das sind ja nur 5. Schnell mal durchgezählt. A, E, I, O, U. Claro. Könnt ihr? Das heißt, ihr dürft jetzt auch ganz, ganz easy den Refrain von Oliver Heldens neuem Hit A, E, I, O, U mitsingen. Und zwar textsicher, so sehr ihr nur könnt, denn das sind einfach nur die Vokale auf Englisch. Jetzt für euch bei Energy immer die besten neuen Hits.

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9: Mit Laurenz, hallo. Für rund 10.000 Menschen im Fürther Norden ändert sich bald ein bisschen was beim Trinkwasser. Ab dem 1. September stellt die Infra nämlich Schritt für Schritt auf Wasser aus dem neuen Wasserwerk um. Und das Wasser wird dadurch weicher. Aber was heißt denn das jetzt ganz genau? Also das Wichtigste zuerst, an der Qualität ändert sich nichts. Ihr könnt weiterhin ganz normal aus dem Hahn trinken. Aber es kann sein, dass sich der Geschmack zum Beispiel bei eurem Kaffee so ein bisschen verändert. Und auch wer von euch ein Aquarium hat, sollte so ein bisschen aufpassen. Das weichere Wasser kann nämlich die Lebensbedingungen von euren Fischen beeinflussen.
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10: Im Studio Dirk Justus. Tag 2 der Kabinettsklausur der Bundesregierung. Hauptthema ist heute das Klima. Die Koalition berät, wie man sich am besten gegen Hitze, Dürre und Co. aufstellt. Gestern ging es schon um die Wirtschaft. Da soll das Kabinett Tempo bei den Reformen machen, sagte Kanzler Merz. Die CSU will die geplante Zuckersteuer so nicht mittragen. Das Landwirtschaftsministerium droht mit einem Veto gegen die Pläne des SPD-Finanzressorts. Demnach sollen auch Zero-Getränke und Säfte besteuert werden. Die Union kritisiert, dass die Vorschläge über die Empfehlungen von Experten hinausgehen. Das Social-Media-Verbot in Australien verpufft nahezu wirkungslos. Laut Datenanalyse werden TikTok und Instagram fast so stark wie vor dem Verbot genutzt. Die Alterssperren können offenbar ohne große Probleme umgangen werden. Deutschland nimmt immer mehr Geld über die Erbschafts- und Schenkungssteuer ein. Im vergangenen Jahr waren es laut Statistischem Bundesamt 21,4 Milliarden Euro. Ein neuer Rekord. Ein Grund dafür ist, dass sich die Steuersätze bei großen Vermögensübertragungen von mehr als 20 Millionen Euro mehr als verdoppelt haben.
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9: Ja, läuft doch. Freie Fahrt für euch.
8: Blitzer.
9: Nö, da gibt's gerade keinen. Wenn ihr bei einem gesehen habt, dann klingelt doch einfach mal ganz kurz durch. 0800 800 1069. Gute Fahrt.
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9: Ich bin ehrlich, ich habe die Pullover alle schon rausgelegt, weil ich gedacht habe, okay, jetzt ist soweit, jetzt kommt der Herbst. Aber nee, falsch gedacht. 26 Grad sind es heute, ist alles bei ganz viel Sonne und morgen legen wir da sogar nochmal eine Schippe drauf. Wie ist denn das bei euch? Wo fühlt ihr euch wohler? In welcher Jahreszeit? Sommer oder Herbst? Und daraufhin hat sich auch Martin mit einer Sprache bei mir gemeldet.
11: Ja, also ich bin eher der Sommertyp, weil im Sommer ist einfach geil, halt die Sonne und man kann ins Freibad gehen, planschen, man kann mit kurzen Klamotten rausgehen und so. Das ist Hammer.
9: Oh, da bin ich ganz deiner Meinung und deswegen freuen wir uns auch schon auf morgen. Da werden es bis zu 31 Grad und 12 Stunden Sonne.

0: seid ihr gut im Trinkgeld geben? Weil ehrlich gesagt, ich möchte mich bei allen entschuldigen, wo ich das vielleicht schon mal irgendwie blöd gegeben habe, zu wenig gegeben habe oder so. Ich bin in dieser Drucksituation bezahlen so unfassbar schlecht im Rechnen. Das heißt, also bei mir ist es nie bös gemeint. Ich glaube, alle machen ihren Job super, super und ich versuche manchmal auch viel Geld zu geben. Aber ich glaube, so ausgeartet wie in diesem Fall ist es noch nicht bei mir.
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0: Das war nämlich heute auch Thema bei Energy am Morgen. Anna, guten Morgen, hatte Stargast Malik Harris zu Gast und die haben eine Rätselrunde mit Jakob gespielt. Da ging es auch um Trinkgeld und zwar um eine Menge.
2: Das höchste bekannte Trinkgeld jemals sind 3 Millionen Dollar gewesen.
3: Nein.
2: Ist ein
0: Fakt.
2: Oh. Ja, ist vor gut 40 Jahren passiert in den USA. Da hat ein Gast zusammen mit einer Kellnerin nämlich einen Lottoschein ausgefüllt und die haben dann ausgedealt, das wird das Trinkgeld und der Schein
0: nicht dein
2: hat
0: Ernst.
2: Wirklich
0: Ernsthaft?
2: Gewonnen und dann haben die beiden Hälfte gemacht.
3: Alter, ist das
0: glaube ich ja.
3: Ey, aber guter Move, finde ich. Ja,
2: safe.
0: Bin ja auch fleißige Lottospielerin.
3: Echt, oder?
2: Okay.
3: Fleißig.
0: Ganz fleißig. Und nein. So ein Glück passiert mir

0: natürlich nie.
1: Das kommt noch, ja. Keine Sorge.
0: Oh, lieb und positiv. Also zugewandt der Zukunft, möchte ich sagen, wie der Malik Harris da ist. Ja, und morgen die nächsten Stargäste, da erwarten euch Klok Klok bei Energy am Morgen.
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Ray Daltons Papa gehen würde, dann würden wir uns den jetzt hier nicht anhören können bei Energy. Immer die besten neuen Hits hat ihm nämlich damals von der Musikerkarriere komplett abgeraten. Und ich bin sehr, sehr froh, dass sich Ray Dalton gegen seinen Papa an der Stelle durchgesetzt hat, seine eigene Meinung gehabt hat und dann gesagt hat, weißt du was, ich mach

0: 19 Uhr. Ich hoffe, bei euch schmeckt es schon richtig lecker in der Mittagspause. Als kleines Topping habe ich da für euch auch noch gleich Ketzai in guten 10 Minuten. Jetzt Kaigo und ich bin Felina. Hi!
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1: Was sind eure Must-Haves, die ihr immer mit dabei haben müsst, wenn ihr aus dem Haus geht? Also ich versuche so bei den Klassikern zu bleiben, Handy, Schlüssel, Portemonnaie, aber nicht mal das klappt immer. Ich bin sehr froh, dass der Kopf festgewachsen ist, den hätte ich sonst auch schon mal zu Hause vergessen. Bei den Mädels von Cat's Eye ist es auf jeden Fall Eyeliner, ein Journal und Lippenpflege. Okay, das klingt, finde ich, schon sehr, sehr erwachsen, aber deswegen sind die auch so erfolgreich, wie sie sind. Cat's Eye, Animal, jetzt bei Energy, immer die besten neuen Hits.

0: glaube, du wärst aber die schlechteste Nachbarin der Welt.
1: Warum?
0: Du wärst
1: ich bin
0: nur,
1: super.
0: Du wärst nur auf dem Balkon, würdest vapen, die ganze Zeit riechst nach irgendwie Batida de Coco bei mir in der Küche. Und du bist ja nur am Staubsaugen, egal ob Sonntag ist, egal ob Ruhetag ist, es wird sauber gemacht jeden zweiten Tag.
1: Ja.

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5: Mit Laurenz, hallo. Es gibt ja wirklich ein Thema heute, an dem kommt man einfach nicht vorbei. Gestern Abend war ja hier in Nürnberg gefühlt ganz Hollywood zu Gast. Die Hollywood Vampires mit Alice Cooper und Johnny Depp stand nämlich in der PSD Bank Nürnberg Arena auf der Bühne. Aber jetzt fragt man sich natürlich, wie ist denn jetzt diese gigantische Show gewesen? Und im Netz sind sich die Leute da ziemlich einig. Vor allem Alice Cooper hat mit seinen 78 Jahren wohl richtig fett abgeliefert. Johnny Depp hingegen, ja, der soll eher so ein bisschen blass gewesen sein und kam bei seinen Songs stimmlich teilweise wohl an seine Grenzen. Dafür gab es aber wohl jede Menge richtig geile Rockklassiker.
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6: Im Studio Dirk Justus. Finanzminister Klingbeil hat jetzt klargestellt, eine Zuckersteuer auf zuckerfreie Zero-Getränke wird es nicht geben. Auf Instagram schreibt er, das ergebe keinen Sinn. Grund für die Aufregung, offenbar ist ein Arbeitspapier durchgesickert, das laut Klingbeil aber nur einen Ideenaustausch darstellt. In Deutschland fehlen über 1,3 Millionen Wohnungen. Das geht aus dem Baumonitor des Pestel-Instituts hervor. Das wirkt sich nach Ansicht der Forscher auch auf das Wirtschaftswachstum aus. Pestel-Chef Günther sagte, Menschen ziehen nicht zum neuen Arbeitsort, wenn sie dort keine bezahlbare Wohnung finden. Das Social-Media-Verbot in Australien verpufft nahezu wirkungslos. Laut Datenanalyse werden TikTok und Instagram fast so stark wie vor dem Verbot genutzt. Die Alterssperren können offenbar ohne große Probleme umgangen werden. In Köln ist die weltgrößte Gaming-Messe Gamescom gestartet. Erstmal nur für Fachpublikum. Ab morgen ist sie dann für alle geöffnet. In diesem Jahr sind 1600 Aussteller am Start, darunter die großen Spieleentwickler wie Microsoft oder Sony.
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5: Ja, läuft doch. Freie Fahrt für euch.
4: Blitzer.
5: Nö, da gibt's gerade keinen. Wenn ihr bei einem gesehen habt, dann klingelt doch einfach mal ganz kurz durch. 0800 800 1069. Gute Fahrt.
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5: Und zack, da sind wir heute Morgen aufgewacht und schon ist der Sommer wieder zurück. 26 Grad werden es heute in der Spitze. Ganz viel Sonne haben wir heute dazu auch noch. Und an dieser Stelle habe ich irgendwie das Gefühl, dass viele sich jetzt schon auf den Herbst gefreut haben. Deswegen wollen wir heute klären, seid ihr Herbst- oder Sommertypen? Und daraufhin hat sich Jana bei mir gemeldet.
7: Also ich finde den Sommer zwar auch toll, aber ich bin trotzdem eher der Herbsttyp, weil ich es total mag, wenn die Blätter verfärbt sind und die Sonne dann da drauf scheint und man kann rausgehen und man schwitzt nicht. Es sind angenehme Temperaturen, wenn halt die Sonne scheint und es nicht regnet.
5: Jana, da kann ich dich beruhigen. Die Sonne, die scheint und es regnet auch nicht. Und morgen, da scheint sie sogar richtig doll. Da werden es nämlich bis zu 31 Grad.

0: startet die Gamescom und da werden gleich mehrere Rekorde geknackt. Damit sage ich doch herzlich willkommen bei den Energy Nerd News. Ich habe ein großes Herz für alles Nerdige und deswegen schauen wir mal kurz bei der Gamescom auf die Rekorde, die da geknackt werden. Also, es gibt dieses Jahr so viele Aussteller wie noch nie und so viele Games wie nie zuvor. 700 neue Spiele werden vorgestellt, über die Hälfte davon im Indie-Bereich, lieben wir ja sehr. Letztes Jahr waren fast 400.000 Besuchende dabei. Das könnte sogar auch dieses Jahr nochmal getoppt werden. Ab morgen ja dann nicht nur die Fachbesucher, sondern wirklich alle Fans auch, die damit rein dürfen. Schätzungsweise zocken ja 39 Millionen Menschen in Deutschland regelmäßig, also eine Branche, die für Jobs und Geld sorgt.
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8: Was ist bei euch so ein Ding, wo ihr sagt, nee, also was der sich geleistet hat, das war wirklich eine Spur zu breit. Ich trenne mich jetzt von meinem Partner oder meiner Partnerin. Und dazu hat Tasir mir eine sehr interessante Sprache geschickt, die ich allerdings gut nachvollziehen kann.
9: Ich würde mich von meinem Freund trennen, wenn er sich Essen holt und mir nichts mitbringt, weil Blumen, ja, die kann ich mir auch selber kaufen.
8: Ja, so nämlich. 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

Mit dem Album Stadtaffe hat Peter Fox damals das Musikgame komplett revolutioniert in Deutschland. Und ich habe immer gedacht, das ist meine Meinung, weil ich so großer Fan war von dem, was dort passiert ist. Aber mittlerweile sagen das auch so richtig echte Musikjournalisten, die das vielleicht ein bisschen objektiver beurteilen können. Er hat da wirklich was verändert und ich liebe alle Songs davon weiterhin richtig doll. Einen hören wir uns jetzt an, alles neu bei Energy. Ich verbrenne.

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1: Energy. 14 Uhr und die Energy Stars geben sich hier aber, ich sag mal, diverse Klinken in die Hand in den 10 Hits am Stück. Da habe ich gleich für euch Bruno Mars in guten 10 Minuten mit seiner aktuellen Single, jetzt Taylor Swift und ich bin Felina. Und also, ist ja voll schön, ich darf auch mal die Klinke festhalten.

Das ist aber ein sehr, sehr kritisches Thema, sich die Namen von anderen Menschen tätowieren lassen. Ob es nur der Partner ist, die Schwester, die beste Freundin oder ja auch die Eltern, kann ja immer mal irgendwie brechen. Und dann tja, hat man da auf einmal die ganze Zeit den Reminder an diese eine Person, die einen so verletzt hat. Aber Bruno Mars hat sowohl den Namen seiner Mama als auch Pete's Boy, was für seinen Papa, der Peter heißt, steht, sich tätowieren lassen. Bruno Mars, jetzt für euch mit On My Soul by Energy.

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4: Mit Laurenz, hallo. Bei so einem Herzstillstand, da zählt ja wirklich jede Minute und genau da setzt jetzt eine ganz neue App hier in Nürnberg an. Bei einem Notfall werden nämlich zusätzlich zum Rettungsdienst freiwillige Ersthelfer in der Nähe alarmiert, die dann sofort mit der Wiederbelebung anfangen können. Rund 440 Helfer sind schon mit dabei, seit Oktober gibt das Ganze ja schon und seitdem wurden sie zu über 300 Fällen schon alarmiert. Ja, und jetzt werden noch mehr medizinisch ausgebildete Freiwillige und Spender gesucht.
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5: Im Studio Dirk Justus. Finanzminister Klingbeil hat jetzt klargestellt, eine Zuckersteuer auf zuckerfreie Zero-Getränke wird es nicht geben. Auf Instagram schreibt er, das ergebe keinen Sinn. Grund für die Aufregung, offenbar ist ein Arbeitspapier durchgesickert, das laut Klingbeil aber nur einen Ideenaustausch darstellt. In Deutschland fehlen über 1,3 Millionen Wohnungen. Das geht aus dem Baumonitor des Pestel-Instituts hervor. Das wirkt sich nach Ansicht der Forscher auch auf das Wirtschaftswachstum aus. Pestel-Chef Günther sagte, Menschen ziehen nicht zum neuen Arbeitsort, wenn sie dort keine bezahlbare Wohnung finden. Das Social-Media-Verbot in Australien verpufft nahezu wirkungslos. Laut Datenanalyse werden TikTok und Instagram fast so stark wie vor dem Verbot genutzt. Die Alterssperren können offenbar ohne große Probleme umgangen werden. In Köln ist die weltgrößte Gaming-Messe Gamescom gestartet. Erstmal nur für Fachpublikum. Ab morgen ist sie dann für alle geöffnet. In diesem Jahr sind 1600 Aussteller am Start, darunter die großen Spieleentwickler wie Microsoft oder Sony.
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4: Ja, läuft doch. Freie Fahrt für euch.
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4: Nö, da gibt's gerade keinen. Wenn ihr aber einen gesehen habt, dann klingelt doch einfach mal ganz kurz durch. 0800 800 1069. Gute Fahrt.
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4: Nachdem es die letzten Tage ja schon richtig herbstlich war und viel geregnet hat, ist der Sommer jetzt auf einmal wieder zurück. 26 Grad erreichen wir heute in der Spitze. Ist alles bei strahlendem Sonnenschein. Aber irgendwie, ich habe das Gefühl, viele haben sich jetzt schon auf den Herbst gefreut. Und da hat mich interessiert, wie tickt da Nürnberg? Seid ihr eher Team Sommer oder Team Herbst? Und daraufhin hat sich auch Linus mit einer Sprache bei mir gemeldet.
6: Ich bin auf jeden Fall der Sommertyp, weil du einfach raus an den See fahren kannst, kannst grillen gehen und es ist abends länger. Hell.
4: Ja, Linus, da ticken wir auf jeden Fall komplett gleich. Dann könnte nämlich auch morgen Tag nach deinem Geschmack werden. Da haben wir nämlich bis zu 12 Stunden Sonne und bis zu 31 Grad.

0: Erstmal eine kleine Zeitreise machen, zurück in die 2010er Jahre hier bei Energy, immer die besten neuen Hits. Das war so die Zeit, da haben wir ehrlich gesagt in einer ständigen Angst gelebt, dass uns irgendjemand für diese Ice Bucket Challenge nominiert und wir uns so einen Eimer Wasser mit Eiswürfeln über den Kopf kippen müssen. Oder dass irgendwo dieser Song hier angeht. Harlem Shake. Alle auf einmal irgendein Zimmer demolieren und komplett ausrasten. Oder wir alternativ dazu komplett einfrieren. Zur Mannequin Challenge. Boah, ich will richtig Flashbacks gerade bei dem ganzen Kram. Dabei muss man sagen, 2010er klang ja auch richtig geil, ne?
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0: Gibt euch in dieser Woche noch mehr 2010er Flashbacks, denn da geht's auch in die 2010er Jahre. Unfassbar gute Songs, die da rausgekommen sind. Könnt ihr euch alles for free anhören. Wirklich von Experten, handverlesene Playlists. Da müsst ihr kein Abo für abschließen und nix. Ihr geht einfach rein in unsere Energy App auf energy.de oder ihr sagt das zu eurem Smart Speaker. Wir machen hier den Schnelldurchlauf kurz an. So wake me up when Avicii mit dabei. Is it too late now to say sorry? Justin Bieber, Lady Gaga natürlich auch. Einer von über 40 verschiedenen Energy Webstreams. Ganz viel Spaß damit.
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kommt alles wieder. Heißt das immer so schön. Erst waren die 90er zurück, jetzt sind die 2000er zurück. Und das alles nennt sich einfach nur Nostalgie, weil wir alle sehr, sehr irgendwie emotional mit dem sind, was wir so in frühester Kindheit erlebt haben. Und das macht uns ein gutes Gefühl, weil da war alles noch cool und sicher. Und ja, Milo wünscht sich deswegen auch manchmal Forever Young zu sein. So heißt nämlich seine neue Single. Gibt's jetzt hier zusammen mit DJ Licious bei Energy immer die besten neuen Hits.

0: Boah, endlich wieder Sonne in Franken. Hallöchen!
1: Du meinst mich mit der Sonne, oder?
0: Natürlich.
1: Bin ich dein Sonnenschein?
0: Ich schaue an dir vorbei aus dem Fenster raus.
1: Unangenehm einfach alles hier. In einer knappen Viertelstunde Junat Ass mit einem ganz neuen Hit. Und jetzt Alex Warren.
0: Jase und Joe für euch. Hi.

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1: Energy ist an mit Yase und Joe und jetzt auch You Not Us. Yase, wenn du einen Gegenstand mit auf Tour nehmen dürftest, keine Elektronik, was wär's?
2: Ich nenn's mein Schnüffelstick. Das, manche sagen, glaube ich, Nasensauna. Das ist so ein Stick, der riecht nach Menthol. Immer wenn es irgendwo eklig riecht, dann rieche ich schnell da dran. Was bei dir?
1: Puzzle. Okay. Ich finde Puzzle ganz cool. Also wenn es keine Elektronik ist, dann halt Puzzle.
2: Okay, cool.
1: Ja, die Jungs von You Not Us, die sind zum Glück nie allein. Die brauchen also weder Puzzle noch Schnüffelstick, weil die haben sich nämlich als Brüder immer und sind immer zu zweit unterwegs. Flipside jetzt bei Energy. Immer die besten neuen Hits.

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1: Es ist irgendwie immer noch Gesprächsthema, dass einfach Johnny Depp die letzten Tage unter anderem in Nürnberg war.
2: Ja, mit Alice Cooper hat er nämlich in der PSD Bank Nürnberg Arena ein schönes Konzertchen gespielt.
1: Das ist wirklich Johnny
2: Depp. Das ist Johnny Depp, ja. Schön. Und anscheinend hat es ihnen aber ganz gut gefallen, weil die beiden waren vorgestern noch beim Italiener.

0: Italiener in der Innenstadt. Abendessen mit einer relativ hohen Rechnung. Und Alice Cooper gestern auch noch vorm Konzert eine Runde Golfen im Reichswald. Also gerne wieder.
1: Die haben sich gegönnt. Sag mal, ja. Süßes.
0: Nürnberg war gut anscheinend.
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3: Mit Gisa Weber. Guten Tag. Nach viel Aufregung um die Zuckersteuer auf zuckerfreie Getränke kommt jetzt das Dementi von Finanzminister Klingbeil. Er stellt klar, das ist Quatsch und kommt nicht. Auf Fachebene wurde zwar darüber diskutiert, mehr aber auch nicht. Die Bundesregierung hat sich bei ihrer Kabinettsklausur ausführlich mit der wirtschaftlichen Lage beschäftigt. Konkrete Beschlüsse gab es jetzt nicht, die sollen aber in den kommenden Wochen folgen. So will das Kabinett nächste Woche die Reform der Einkommenssteuer beschließen. In Deutschland fehlen über 1,3 Millionen Wohnungen. Das geht aus dem Baumonitor des Pestel-Instituts hervor. Das wirkt sich nach Ansicht der Forscher auch auf das Wirtschaftswachstum aus. Pestel-Chef Günther sagte, Menschen ziehen nicht zum neuen Arbeitsort, wenn sie dort keine bezahlbare Wohnung finden. Deutschland nimmt immer mehr Geld über die Erbschafts- und Schenkungssteuer ein. Im vergangenen Jahr waren es laut Statistischem Bundesamt 21,4 Milliarden Euro, ein neuer Rekord. Ein Grund dafür ist, dass sich die Steuersätze bei großen Vermögensübertragungen von mehr als 20 Millionen Euro mehr als verdoppelt haben.
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0: Die A3 Nürnberg Richtung Regensburg zwischen Mögeldorf und dem Kreuz Nürnberg. Da steht ein kaputtes Auto auf der Straße.
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0: Nürnberg in der von der Tannstraße und außerdem noch in Fürth, die Herzogenauracher Straße. Wenn ihr auch noch was gesehen habt, einen Stau oder einen Blitzer, gerne kurz durchklingeln. 0800 800 1069.
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1: Es ist ein bisschen ein Scherz, weil wir waren kurz vor der Sendung draußen und haben noch ein Spaßgetränk gekauft und Joe hatte einfach eine Jacke an. Es sah aus wie eine Winterjacke, dafür ist es definitiv zu warm.
0: Ja, ja.
1: Hat er auch gemerkt, oder?
0: Ja.
1: 25 Grad aktuell. Die Sonne ist auch immer mal mit dabei, aber genauso Wolken.
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3: Im Studio Gisa Weber. Nach viel Aufregung um die Zuckersteuer auf zuckerfreie Getränke kommt jetzt das Dementi von Finanzminister Klingbeil. Er stellt klar, das ist Quatsch und kommt nicht. Auf Fachebene wurde zwar darüber diskutiert, mehr aber auch nicht. Die Bundesregierung hat sich bei ihrer Kabinettsklausur ausführlich mit der wirtschaftlichen Lage beschäftigt. Konkrete Beschlüsse gab es jetzt nicht, die sollen aber in den kommenden Wochen folgen. So will das Kabinett nächste Woche die Reform der Einkommenssteuer beschließen. In Deutschland fehlen über 1,3 Millionen Wohnungen. Das geht aus dem Baumonitor des Pestel-Instituts hervor. Das wirkt sich nach Ansicht der Forscher auch auf das Wirtschaftswachstum aus. Pestel-Chef Günther sagte, Menschen ziehen nicht zum neuen Arbeitsort, wenn sie dort keine bezahlbare Wohnung finden. Deutschland nimmt immer mehr Geld über die Erbschafts- und Schenkungssteuer ein. Im vergangenen Jahr waren es laut Statistischem Bundesamt 21,4 Milliarden Euro, ein neuer Rekord. Ein Grund dafür ist, dass sich die Steuersätze bei großen Vermögensübertragungen von mehr als 20 Millionen Euro mehr als verdoppelt haben.

0: Freunde, wir haben alle bald zusammen
1: ein
0: Date.
1: Ja, aber ein relativ großes Date. Im Rathaus Innenhof am 16. September mit einem Megastar Milo. Und ihr bekommt die Tickets vielleicht. Wie ihr drankommt, gleich mehr in circa 10 Minuten.
0: Jetzt One Republic dabei hier bei Energy. Mal die besten neuen Hits. Go!

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1: Und wir alle, ich zeig auf euch alle gerade hier im Auto, sonst wo im Büro, wir alle feiern bald zusammen.
2: Oh. Energy live mit Milo im Rathaus Nürnberg.
0: Und die Paula, die hat schon mal alles richtig gemacht. Die hat nämlich den Energy-Ticket-Alarm gehört. Jetzt in der Leitung.
3: Ja.
1: Also du musst uns helfen, weil wir so eine Grundsatzdiskussion hatten bei Konzerten. Ich find's strange, wenn man Bier holen geht oder Getränke holen geht und dauernd diesen Becher in der Hand hält, weil es mich stören würde. Ich hätte das Gefühl, ich verpasse was, wenn ich's hole.
0: Ja.
1: Ich hätte Angst, ich muss aufs Klo. Ich habe ständig diesen Becher in der Hand und der stört mich. Und Joe sagt, der liebt es.
0: Ja, also ich brauche immer was in der Hand und vor allem, es schmeckt ja auch gut, ne? So.
1: Okay.
0: Und ja gut, aber vielleicht liegt's daran, dass ich ein Mann bin, weil wir sind ja schneller vom Klo wieder da.
1: Wie ist das bei dir?
3: Eben. Ab und zu will ich da schon gern was trinken, vor allem wenn man viel singt. Aber ich will nicht Getränke holen. Und ich will das eigentlich auch nicht halten.
1: Deswegen ist gut, wenn man plus eins hat, der Getränke holt.
3: Ja, das finde ich perfekt, genauso.
1: Hast du schon eine Idee, wer dein Getränkehalter oder Halterin sein könnte?
3: Ja, da würde ich meinen Freund mitnehmen.
0: Dann machen wir das für dich möglich. Herzlichen Glückwunsch, wir schicken dich und plus eins darfst du mitnehmen hin.
3: Dankeschön.
1: Dann sehen wir uns im September.
0: Ja.
3: Dankeschön, cool.
1: Gerne. Ciao.
0: Ciao.
3: Ciao.
0: Und auch ihr habt natürlich die Chance, einen Getränkehalter mitzunehmen. Ja. Zu Energy Live am 16. September. Ihr achtet einfach weiterhin im Programm auf den Energy Ticket Alarm. So hört er sich an.
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1: Hast du so schön erklärt.
0: Ja, danke schön.
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0: Yase und Joe jetzt für euch bei Energy mit den Jonas Brothers.
1: Die haben ja auch einen eigenen Weihnachtsfilm letztes Jahr, glaube ich,
0: ja,
1: rausgekommen.
0: Ja, stimmt.
1: Ab wann ist es in Ordnung, Weihnachtsfilme wieder zu suchten? Weil ich wäre gerade schon ein bisschen ready, glaube ich.
0: Frühestens nach Halloween, sag ich.
1: Wirklich so spät?
0: Naja, jetzt lass erstmal Gruselfilme.
1: Ich kaufe mir jetzt schon Lebkuchen.
0: Nee, Thema beendet.
1: Ja, gut.

0: Schönen Nachmittag mit Energy, Yasin und Joe für euch am Start. Heute an einem ganz besonderen Tag.
1: Ja, ein Tag, an dem wir eine Ikone feiern wollen, feiern müssen. Dolly Parton, wir haben da extra so ein bisschen was umgeräumt in unserer Playlist. Deswegen in einer knappen Viertelstunde Dolly Parton zusammen mit

0: Energy ist an. Schönen Nachmittag euch.
1: Die ganze Welt feiert gerade noch mal eine Ikone, Dolly Parton. Nachdem da gestern bekannt geworden ist, dass sie im Alter von 80 Jahren verstorben ist, wollen alle noch mal sagen, die Frau war großartig, die hat uns berührt und deswegen gibt es ganz viele Aktionen.
0: Ja, unter anderem auch das Empire State Building wurde um 9.25 Uhr komplett in Pink angeleuchtet. Alles nach dem Motto von ihrem damaligen Banger, ja, 9 to 5.
1: Also deswegen die Uhrzeit.
0: Ja.
1: Und Dolly Parton war ja auch die Patentante von Miley Cyrus, hat bei Hannah Montana, glaube ich, auch die Oma gespielt.
0: Ja, stimmt.
1: Und beiden haben auch ganz viele Songs zusammen aufgenommen.
0: Ja, unter anderem auch Wrecking Ball. Jetzt für euch bei Energy zum Honorieren. Schönen Nachmittag.
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0: glaube, du wärst aber die schlechteste Nachbarin der Welt.
1: Warum?
0: Du wärst
1: ich bin
0: nur,
1: super.
0: Du wärst nur auf dem Balkon, würdest vapen, die ganze Zeit riechst nach irgendwie Batida de Coco bei mir in der Küche. Und du bist ja nur am Staubsaugen, egal ob Sonntag ist, egal ob Ruhetag ist, es wird sauber gemacht jeden zweiten Tag.
1: Ja.

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4: An alle Fürther, es könnte sein, dass euer Kaffee demnächst anders schmeckt.
5: Ja, die Stadt, die stellt nämlich ab Anfang September Schritt für Schritt auf ein neues Wasserwerk um. Die Qualität, die bleibt dabei gleich gut, aber dadurch soll das Wasser jetzt weicher werden. Und wie du schon gesagt hast, Jase, das kann dazu führen, dass sich der Geschmack im Kaffee dann etwas ändert und vielleicht auch verbessert. Allerdings sollten alle Aquariumhalter ein bisschen aufpassen. Weicheres Wasser kann nämlich die Lebensbedingungen der Fische beeinflussen.
4: Ich will jetzt keine Marken nennen, aber kennt ihr das auch, dass das Wasser schmeckt unterschiedlich? Es gibt Wasser, so Mineralwasserhersteller, wo ich mir denke, das kann man nicht verkaufen, schmeckt wie Batterie.
5: Ja, Hauptsache sprudelig, aber.
4: Ja.
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6: Im Studio Gisa Weber. Im wegweisenden Prozess rund um die Gefahren von Social Media für Kinder und Jugendliche gibt es einen Milliardenvergleich. Darauf haben sich Insta- und Facebook-Konzern Meta und die klagenden US-Bundesstaaten geeinigt. Demnach zahlt Meta bis zu 14 Milliarden Euro. Dazu verpflichtet sich der Konzern, mehr zum Schutz zu tun. Finanzminister Klingbeil hat jetzt klargestellt, eine Zuckersteuer auf zuckerfreie Zero-Getränke wird es nicht geben. Auf Instagram schreibt er, das ergebe keinen Sinn. Grund für die Aufregung? Offenbar ist ein Arbeitspapier durchgesickert, das laut Klingbeil aber nur einen Ideenaustausch darstellt. Mit einem Signal der Aufbruchsstimmung hat die Bundesregierung ihre Kabinettsklausur beendet. Großes Thema war die Stärkung der Wirtschaft. Zum Abschluss ging es heute um die Wettbewerbsfähigkeit von Handwerk und Start-ups, aber auch noch um Hitze- und Klimaschutz. Konkrete Beschlüsse gab es nicht. Anderthalb Wochen vor der Landtagswahl in Sachsen-Anhalt kommt es heute zum Schlagabtausch zwischen CDU und AfD. Ministerpräsident und CDU-Spitzenkandidat Schulze trifft in einem Fernsehduell auf AfD-Herausforderer Ulrich Siegmund. Die AfD liegt in Umfragen klar vorne und kann möglicherweise sogar alleine regieren.
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5: Die A3 Nürnberg Richtung Regensburg, da ist noch ein bisschen was los zwischen Mögeldorf und dem Kreuz Nürnberg. Da steht ein kaputtes Auto auf der Straße.
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5: Nürnberg, der Max-Tor-Graben und außerdem ebenfalls in Nürnberg die Stadenstraße. Wenn ihr noch mehr gesehen habt, einen Stau oder einen Blitzer, einfach ganz kurz durchklingeln, kostenfrei 0800 800 1069. Tschüss.
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4: Heute ist die Sonne auf jeden Fall immer mal mit dabei und ich habe mich heute Morgen kurz geärgert, dass ich ohne Jacke raus bin, aber ich glaube, es war die richtige Entscheidung. 25 Grad, Sonne ist zwar nicht durchgehend am Start, da sind auch Wolken, aber die hat schon noch Kraft. Da merkt man, dass es August ist.

0: hoffe, ihr habt schon Hunger und zwar so richtig.
1: Ja, aber jetzt Ohren gespitzt und schon mal das Telefon in die Hand nehmen. Wir schicken euch aufs Foodtruck-Festival nach Lauf. Mehr dazu gleich in circa 10 Minuten und dann gibt's auch was zu gewinnen.
0: Und der Plan für jetzt ist J.Lo, Jennifer Lopez mit David Guetta zusammen auch gut, oder?
1: Ja.
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0: Hey, Yas und Joe sind hier. Seid mal lieber lieb zu uns, weil dann könnt ihr für lau futtern.
1: Ja, wir schicken euch aufs Foodtruck Festival, präsentiert von Energy. Freitag bis Sonntag ist es. Da könnt ihr euch komplett durchsnacken durch die geilsten Spezialitäten aus der ganzen Welt.
0: Und für lau futtern könnt ihr wirklich dank uns. Aber Joe hat eine komische Angewohnheit. Der quatscht gerne mal mit KI, mit seinem Chat-GPT.
1: Ich nenne ihn Bruce.
0: Ja, okay, wow. Und muss sagen, dein Bruce macht aber nicht so richtig Appetit aufs Essen.
1: Ja, ich habe ihn gefragt, wie klingt so ein geiler Taco?
2: Okay, stell's dir so vor. So, erst ein knackiger Bruch, so, dann so ein bisschen leiseres Nachknistern. So rascheln wie von Salat, der nachgibt. Und dann erst dann kleiner, zarter Knack. So quasi wie ein kleines Feuerwerk für die Ohren.
0: Macht mir irgendwie jetzt nicht so Appetit.
1: Na. Boah, also dann doch lieber einen echten Taco Yas,
0: ja,
1: oder?
0: Ja, versprochen, die sehen richtig geil aus beim Foodtruck Festival.
1: Und noch geiler ist es natürlich, wenn man for free da ist, ne? 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
0: Und gleich auch wieder der Start in die 10 Hits am Stück.
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0: Energy ist an. Vielen Dank fürs Einschalten. Schönen Nachmittag. Jetzt mit Austies.
1: Und es gibt News zur Harry Potter Serie. Kommt ja dieses Jahr zur Weihnachten raus. Und jetzt neue Besetzung. Kit Harington, der Jon Snow von Game of Thrones, wird einen der Lehrer spielen, und zwar den Schönling da.
0: Gilderoy Lockhart?
1: Ja.
0: Ja, den... Oh, Harry Potter.
1: Ja, genau der.
0: Oh, schön, da freue ich mich drauf.

0: Ja, so Joe sind hier. Wir hoffen, ihr habt schön irgendwo eingekuschelt im Büro an den Chef ran.
1: Ja, oder um 17 Uhr jetzt schon langsam hoffentlich Richtung Feierabend. Oh, gleich für euch Peggy Gou mit auf dem Weg nach Hause. Vorher jetzt noch You Stay, Jackstyle und Yon.
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1: Vielen Dank fürs Einschalten. Energy ist an, jetzt mit einer Person, die nicht so viel zu Hause allein sein kann.
2: Ja, sie hat FOMO. Sie hat immer das Gefühl, Peggy Goo nämlich, dass sie irgendwas verpassen könnte. Mal so ganz kurz Netflix irgendwo im Bett chillen geht, ja, aber nicht zu lange.
1: Ja, und wenn ihr Lieblings-DJ spielt, dann will sie dann doch eher schon auch mit dem Club am Start sein. Ja. Check ich. Woman jetzt

Und meine Güte, es wird voll hier bei uns im Studio. Die drei Jungs von Klok Klok kommen. Baby, I'm sorry. Wir sprechen über das Geheimnis guter Freundschaften. Es geht ja um GTA 6 und es wird eine Entschuldigung geben. Eine Entschuldigung an eine Frau, die lange überfällig ist, denn sie wurde leider sehr nass. Die ganze Geschichte gibt es morgen hier in der Show.

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11: Radioaktiver Müll, der sorgt auf einmal in Nürnberg für ein bisschen Probleme.
12: Ja, weshalb bei den Müllanlagen die Alarmanlagen dann immer wieder anschlagen, ausgelöst aber vor allem durch Medikamentenreste in Hygieneartikeln. Bei jedem Fund muss dann jedes Mal das Bayerische Landesamt für Umwelt informieren.

0: werden. Plus, dass das natürlich jedes Mal auch Kosten verursacht. Und damit es aber in Zukunft nicht mehr so oft passiert, am besten den radioaktiven Müll, sage ich jetzt mal in Anführungszeichen, ja, gesondert circa 3 Wochen lagern und dann erst entsorgen, dann ist es nicht mehr so radioaktiv.
1: Das Beste an meiner neuen Schicht, also dass ich jetzt nicht mehr morgens moderiere, sondern am Nachmittag, ist, dass ich den Müllleuten zuschauen kann, wenn die vorbeikommen, also die Müllabfuhr, weil das ist so spannend. Ich verstehe es, dass die Kinder an der Scheibe kleben und da zuschauen.
0: Ja, mein Neffe bekommt auch mal Gummibärchen.
1: Ey, du musst dich auch mal danach fragen.
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3: Im Studio Gisa Weber. Im Prozess um Social-Media-Sucht haben sich Meta und mehrere US-Bundesstaaten geeinigt. Im Rahmen eines Vergleichs zahlt der Insta- und Facebook-Konzern bis zu 14 Milliarden Euro. Gleichzeitig stimmt Meta zu, mehr zum Schutz von Kindern und Jugendlichen zu tun, etwa mit Zeitlimits. Nach viel Aufregung um die Zuckersteuer auf zuckerfreie Getränke kommt jetzt das Dementi von Finanzminister Klingbeil. Er stellt klar, das ist Quatsch und kommt nicht. Auf Fachebene wurde zwar darüber diskutiert, mehr aber auch nicht. Die Bundesregierung hat sich bei ihrer Kabinettsklausur ausführlich mit der wirtschaftlichen Lage beschäftigt. Konkrete Beschlüsse gab es jetzt nicht, die sollen aber in den kommenden Wochen folgen. So will das Kabinett nächste Woche die Reform der Einkommenssteuer beschließen. Musikstars würdigen die verstorbene Country-Ikone Dolly Parton. Taylor Swift sagte, eine Welt ohne Dolly fühlt sich nicht real an. Und Beyoncé schreibt auf ihrer Webseite, du warst der Maßstab, der Nordstern, kühn und brillant. Parton war gestern im Alter von 80 Jahren verstorben.
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0: Schaut gut aus bei euch auf der Straße.
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0: Nürnberg am Maxtor Graben und ey, Erlangen, ja, für euch habe ich auch noch einen. Kosbacher Damm, da wird auch noch geblitzt. Wenn ihr auch noch was gesehen habt, einen Stau oder einen Blitzer, einfach ganz kurz eine WhatsApp an uns 0176 1069 und 4x8. Vielen Dank, schöne Fahrt.
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1: Regen lässt uns heute soweit in Ruhe, also wer Bock hat, könnte auf jeden Fall nochmal den Grill anschüren. Es ist sogar recht warm, 25 Grad, Joe war ja vorhin mit Jacke draußen unterwegs. Also ich habe mich schon gefragt, als er raus ist, warum, aber er kam dann ganz schön ins Schwitzen.
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0: Es sind Tickets, die gibt's nicht zu kaufen, die können wir euch nur schenken.
1: Ja, so ein Konzert hätte ich gerne öfter. Wir schicken euch zu Milo im Rathaus Innenhof. Noch im September, Mitte September ist es schon soweit. Vielleicht gewinnt ihr gleich.
0: Tame Impala jetzt aber erstmal mit dabei, bevor wir da in knapp 10 Minuten drüber sprechen. 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
1: Und wir alle, ich zeige auf euch alle gerade hier im Auto, sonst wo im Büro, wir alle feiern bald zusammen.
2: Oh. Energy live mit Milo im Rathaus Nürnberg.
0: Und die Paula, die hat schon mal alles richtig gemacht. Die hat nämlich den Energy-Ticket-Alarm gehört. Jetzt in der Leitung.
3: Ja.
1: Also du musst uns helfen, weil wir so eine Grundsatzdiskussion hatten bei Konzerten. Ich finde es strange, wenn man Bier holen geht oder Getränke holen geht und dauernd diesen Becher in der Hand hält, weil es mich stören würde. Ich hätte das Gefühl, ich verpasse was, wenn ich es hole.
0: Ja.
1: Ich hätte Angst, ich muss aufs Klo. Ich habe ständig diesen Becher in der Hand und der stört mich. Und Joe sagt, der liebt es.
0: Ja, also ich brauche immer was in der Hand und vor allem, es schmeckt ja auch gut, ne? So.
1: Okay.
0: Und ja gut, aber vielleicht liegt es daran, dass ich ein Mann bin, weil wir sind ja schneller vom Klo wieder da.
1: Wie ist das bei dir?
3: Eben. Ab und zu will ich da schon gern was trinken, vor allem wenn man viel singt. Aber ich will nicht Getränke holen. Und ich will das eigentlich auch nicht halten.
1: Deswegen ist gut, wenn man plus eins hat, der Getränke holt.
3: Ja, das finde ich perfekt, genauso.
1: Hast du schon eine Idee, wer dein Getränkehalter oder Halterin sein könnte?
3: Ja, da würde ich meinen Freund mitnehmen.
0: Dann machen wir das für dich möglich. Herzlichen Glückwunsch, wir schicken dich und plus eins darfst du mitnehmen hin.
3: Dankeschön.
1: Dann sehen wir uns im September.
0: Ja.
3: Dankeschön, cool.
1: Gerne.
0: Ciao.
3: Ciao. Ciao.
0: Und auch ihr habt natürlich die Chance, einen Getränkehalter mitzunehmen ja. zu Energy Live am 16. September. Ihr achtet einfach weiterhin im Programm auf den Energy Ticket Alarm. So hört er sich an.
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0: Und dann seid ihr nur noch vielleicht einen Schritt von euren Tickets entfernt. Einfach kurz anrufen oder WhatsApp schicken.
1: Hast du so schön erklärt.
0: Ja, danke schön.
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0: ist Energy. Jasso und Joe sind am Start für euch. Hallo.
1: Hallöchen. Und oh, mein Highlight des Jahres, die Gamescom ist natürlich wieder. Ich, alter Zocker.
0: Ich wollte gerade fragen, warum bist du hier und nicht in Köln?
1: Ich war noch nie auf der Gamescom, aber anderes Thema. Ich habe es zumindest gestern verfolgt und es wurde ein neues Rollercoaster Tycoon angekündigt. Im Stil wie damals, ich hoffe, einige da draußen haben es gespielt, der erste oder der zweite Teil noch so von oben.

0: davor zu knurren.
1: Ja, es Zeit für Abendessen?
0: Ja,
1: ja, na schon dann. Gut jetzt. Dann spielen wir für euch Musik ab und die Jase geht sich Essen fassen. Oliver Heldens gleich für euch in gut 10 Minuten. Vorher jetzt noch Harrison.
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0: der hat einen Hit am Start, der macht mich irgendwie verrückt im Kopf, weil er heißt, ich hoffe, ich krieg's hin, A-E-I-O-U.
1: Also auf Deutsch A-E-I-O-U.
0: Danke.
1: Und ich muss immer an den Kicker-Tanzerland denken. Kennst du nicht?
0: Was ist der Kicker-Tanzalarm?
1: Ach du Scheiße.
0: Ich kenn noch der, die, das von der Sesamstraße. Kicker-Tanzalarm, bin ich raus.
1: Boah, wir sind echt unterschiedlich alt geworden. 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
4: Es ist irgendwie immer noch Gesprächsthema, dass einfach Johnny Depp die letzten Tage unter anderem in Nürnberg war.
5: Ja, mit Alice Cooper hat er nämlich in der PSD Bank Nürnberg Arena ein schönes Konzertchen gespielt.

0: mit Johnny
1: das
0: Depp.
1: Das ist Johnny Depp, ja. Schön. Und anscheinend hat es Ihnen aber ganz gut gefallen, weil die beiden waren vorgestern noch beim Italiener in der Innenstadt Abendessen mit einer ja, relativ hohen Rechnung und Alice Cooper gestern auch noch vorm Konzert eine Runde Golfen im Reichswald. Also gerne wieder.
0: Die haben sich gegönnt. Sagen ja. Was süß ist.
1: Nürnberg war gut anscheinend.
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3: Mit Gisa Weber. Guten Tag. Nach viel Aufregung um die Zuckersteuer auf zuckerfreie Getränke kommt jetzt das Dementi von Finanzminister Klingbeil. Er stellt klar, das ist Quatsch und kommt nicht. Auf Fachebene wurde zwar darüber diskutiert, mehr aber auch nicht. Die Bundesregierung hat sich bei ihrer Kabinettsklausur ausführlich mit der wirtschaftlichen Lage beschäftigt. Konkrete Beschlüsse gab es jetzt nicht, die sollen aber in den kommenden Wochen folgen. So will das Kabinett nächste Woche die Reform der Einkommenssteuer beschließen. In Deutschland fehlen über 1,3 Millionen Wohnungen. Das geht aus dem Baumonitor des Pestel-Instituts hervor. Das wirkt sich nach Ansicht der Forscher auch auf das Wirtschaftswachstum aus. Pestel-Chef Günther sagte, Menschen ziehen nicht zum neuen Arbeitsort, wenn sie dort keine bezahlbare Wohnung finden. Deutschland nimmt immer mehr Geld über die Erbschafts- und Schenkungssteuer ein. Im vergangenen Jahr waren es laut Statistischem Bundesamt 21,4 Milliarden Euro, ein neuer Rekord. Ein Grund dafür ist, dass sich die Steuersätze bei großen Vermögensübertragungen von mehr als 20 Millionen Euro mehr als verdoppelt haben.
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0: Die 25 Grad heute, die fühlen sich schon ganz gut an. Also wer mit Jacke rausgeht, macht auf jeden Fall einen Fehler. Es ist in der Nacht dann zwar wieder frisch mit 16 Grad, aber morgen ballern wir richtig bei 29 Grad. Sonne ist nur morgen schüchtern, also die müsst ihr heute genießen. Morgen wahrscheinlich auch Regen dabei.
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4: Ja, schönen Mittwochfeierabend. Letzter Mittwoch im August. 100 Euro kannst du jetzt hier auch mitnehmen, netto und steuerfrei. 100 Euro werden auch rausgehen. Dafür sag uns mal bitte, was hier rauskommt.
5: Ein Bauer hat 17 Schafe. Alle bis auf 9 hauen über Nacht ab. Wie viele Schafe hat der Bauer noch?
4: 17 Schafe hat ein Bauer. Alle bis auf 9 hauen über Nacht ab. Ja, wie viele Schafe hat der Bauer dann noch? Wer das weiß, schnappt sich bitte 100 Euro an diesem 26. August. Unter der 0137 90 30 200. Wer es weiß, ruft bitte an und gewinnt unter der 0137 90 30 200 für 50 Cent aus allen deutschen Netzen und vorher noch ein paar Regeln. Mitmachen bitte ab 18, an Minderjährige werden keine Gewinne ausgezahlt. Jeder Anruf kostet 50 Cent aus allen deutschen Netzen. Bitte darauf achten, dass nicht jeder Anruf, der Kosten produziert, auch automatisch ins Studio gelangt. Gewinnchancen im Leitungsspiel 1 zu 200.000. Parallel dazu kann die Redaktion jederzeit ausgewählte Anrufer per Zufallsprinzip direkt ins Studio durchstellen. Die Teilnahmebedingungen sind auf cashquiz.de zu finden. Dort sind dann später auch alle Lösungen und Gewinner notiert und ein Spiel dauert maximal bis Sendungsende. Ein Bauer hat 17 Schafe, alle bis auf 9 hauen über Nacht ab. Wie viele Schafe hat der Bauer noch? 100 Euro werden jetzt rausgehen und das unter der 0137 90 30 200. Auf dem Weg in den Mittwochfeierabend 100 Euro mitnehmen unter der 0137 90 30 200. 50 Cent aus allen deutschen Netzen mit Leitung 3 bist du bei uns live in der Show. Und live hier in der Show, nicht im Feierabend, mal wieder am Nachsitzen ist der Carsten. Ich grüße dich.
6: Naja, ich habe einen Recall-Zettel bekommen, so wie in der Schule damals auch öfter. Insofern bin ich noch ein bisschen hier.
4: Recall, er macht sich immer noch Hoffnung, ne, der Carsten. Aber gut, ja, ist doch schön, wenn man noch Träume hat, nicht?
6: Beim Top-Titan mal vorsingen, also es gibt nichts Schöneres, glaube ich.
4: Ja, auf jeden Fall. 100 Euro kann man hier gewinnen.
0: Egal.
4: Ist dann ungefähr so wie vor unserem Spielechef, ne? So von der Gestalt auf jeden Fall. Die 100 Euro, die man hier gewinnen kann, wann hat man die dann auf dem Konto eigentlich?
6: Wer ist eigentlich älter, der Pop-Titan oder der Spieler? Aber das ist eine andere Geschichte.
4: Das weiß ich doch.
6: Das Geld hat man heute Abend schon auf dem Konto. Wenn man jetzt hier die 100 Euro absahnt, dann sind die heute Abend schon auf dem Konto. Das ist wirklich genial.
4: So ist das. Schnappt ihr das Geld? 100. Er musste leicht schmunzeln. Ich habe mal kurz hier rüber geschaut. Leicht schmunzeln musste er. Mit Leitung 3 kommst du direkt zu uns live in die Show. Wer es raus hat, 0137 90 30 200. 0137 90 30 200. Und durchgestellt mit dem Chance-Button. Hallo, wer ist da?
7: Hallo, hier in Ringo hier, grüßt euch.
4: Was kommt denn raus, bitte?
7: 9.
4: Und das ist natürlich richtig. Herzlichen Glückwunsch, 100 Euro gewonnen, Gratulation. Und damit machen wir auch direkt weiter mit den nächsten 100 Euro. Feierabendgeld verteilen wir hier. Nächste Frage, was kommt hier raus?
5: In Claudias Garten hängen an einem Baum 90 Birnen. 20 fallen reif herunter, 24 werden von Kindern gepflückt und 12 von Raupen gefressen. Wie viele Birnen hängen noch an der Birke?
4: In Claudias Garten hängen am Baum 90 Birnen, 20 fallen reif herunter, 24 werden von Kindern gepflückt.

0: gejagt und 12 von Raupen gefressen. Wie viele Birnen hängen noch an der Birke? So. Ah, ist schon ein Klassiker, diese Frage. Da sind in der Vergangenheit doch schon immer wieder falsche Tipps und Antworten gekommen. Ich hoffe, wir können das heute umgehen. Carsten, was meinst du?
1: Das wäre toll. 100 Euro gibt's dann dafür auch heute aufs Konto, ganz schnell.
0: 0137 90 30 200. 0137 90 30 200. 50 Cent aus allen deutschen Netzen. Schnapp dir 100 Euro feiert und 12 von Raupen gefressen. Wie viele Birnen hängen noch an der Birke? So. Ah, ist schon ein Klassiker, diese Frage. Da sind in der Vergangenheit doch schon immer wieder falsche Tipps und Antworten gekommen. Ich hoffe, wir können das heute umgehen. Carsten, was meinst du?
1: Das wäre toll. Bitte. 100 Euro gibt's dann dafür auch heute aufs Konto, ganz schnell.
0: 0137 90 30 200. 0137 90

0: Direkt die richtige Lösung, bitte.
1: In Claudias Garten hängen an einem Baum 90 Birnen. 20 fallen reif herunter. 24 werden von Kindern gepflückt und 12 von Raupen gefressen. Wie viele Birnen hängen noch an der Birke?
0: 100 Euro für dich. Komm gerne zu uns, so wie Eberhard. Der war in der vorherigen Sendung schon mal da und meinte das. Was haben Sie denn jetzt raus, bitte?
2: Also ich bin mir sicher, das sind 28.
0: 28 Birnen haben Sie ausgerechnet. Eberhard, das stimmt leider auch nicht. Das ist nicht richtig. Es sind nicht 28 Birnen, die da rauskommen. Carsten, mach nochmal eine Ansage, bitte.
3: Ja, jetzt mal kurz überlegen, warum das wohl so ist. Und wenn ihr es dann richtig habt, dann ganz schnell anrufen, denn jetzt gibt es das Doppelte. Jetzt gibt es 200 Euro. Gewinn verdoppelt, 200 Euro heute Abend aufs Konto.
0: Live im Cash-Quiz, wer kann auflösen, bitte? Doppelter Gewinn, 2 grüne Scheine gehen jetzt raus unter der 0137 90 30 200. Warum sind da eigentlich immer wieder falsche Antworten gekommen bei dieser Frage? 0137 90 30 200. 50 Cent aus allen deutschen Netzen. Hier nochmal die Frage. In Claudias Garten hängen am Baum 90 Birnen. 20 fallen reif herunter, 24 werden von Kindern gepflückt und 12 von Raupen gefressen. Wie viele Birnen hängen noch an der Birke? Doppelter Gewinn. Heute Abend noch auf dem Konto, aber nicht für Marie, die meinte in der vorherigen Sendung schon mal das. Was ist deine Lösung, bitte?
4: Ja, 46.
0: Warum 46?
4: Na, wenn die von den Raupen gefressen werden, dann zählen die mit zu 12.
0: Okay, ich verstehe absolut nur Bahnhof. Es ist leider falsch. Marie, es tut mir leid.
3: Es stehen nur Raupen irgendwie.
0: Nee, also bitte auch nicht zu wissenschaftlich werden. Es hat nichts mit den Raupen in dieser Frage zu tun. Wirklich gar nicht. Es sind nicht 46 Birnen. Bitte, Carsten, was denn
3: ich
0: jetzt?
3: Ich kann wirklich nur vorschlagen, nicht zu kompliziert zu denken. Nee. Genau hinhören und dann macht's bestimmt Klick. Und dann gibt's auch vor allen Dingen 300 Euro, weil ich lege noch einen 100er drauf.
0: Es geht jetzt um 300 Euro Feierabendgewinn. Kein Quatsch, kein Fake. Bitte mitnehmen unter der 0137 90 30 200. 0137 90 30 200. 50 Cent aus allen deutschen Netzen. Hier nochmal die Frage nach 2 falschen Antworten aus der Vergangenheit. Was ist das, bitte?
1: In Claudias Garten hängen an einem Baum 90 Birnen. 20 fallen reif herunter. 24 werden von Kindern gepflückt und 12 von Raupen gefressen. Wie viele Birnen hängen noch an der Birke?
0: Ich möchte die Frage bitte innerhalb der nächsten 60 Sekunden aufgelöst haben. Hast du noch eine kleine Motivationsspritze, Carsten?
3: Folgendes, genau. Damit wir das jetzt wirklich schnell loswerden, gebe ich noch was rein. Ja. Ich lege noch mal 200 Euro oben drauf.
0: Ja.
3: Das heißt, 500 Euro gibt's jetzt. Aber wie du schon sagst, das wäre natürlich toll, wenn wir das jetzt innerhalb der nächsten 60 Sekunden loswerden könnten. 500 Euro!
0: Gehen raus. 500 Euro Feierabendgeld an diesem 26. August 0137 90 30 200. Ja, wie viele Birnen hängen denn noch an der Birke? 0137 90 30 200. Für 50 Cent aus allen deutschen Netzen. Und du kommst mit Leitung 3 live zu uns in die Show. Carsten und ich warten hier. Es ist noch keiner da. Leitung 3 steht immer noch auf grün. Es ist noch keiner da. Bitte jetzt ändern. Mona war in der Vergangenheit schon mal da, sie meinte das.
5: Da sind 56 Birnen an der Birke.
0: Nein. Mona, es tut mir leid, die Achterbahnfahrt geht weiter. Ach, Mona.
3: Sage mal.
0: Nicht 56, warum 46 hatten wir gehört und 56? Nein, ist auch nicht 66. Carsten, was machen wir denn jetzt noch, Menschenskinder?
3: Es muss was anderes sein. Es ist was anderes. Warum kann das nicht sein, was wir bisher gehört haben? Wenn ihr es richtig habt, jetzt lege ich euch noch einen Huni rein. 600 Euro. Boah. Und das Geld ist heute Abend auf dem Konto.
0: 0137 90 30 200. 0137 90 30 200. 50 Cent aus allen deutschen Netzen. In Claudias Garten hängen am Baum 90 Birnen. 20 fallen reif herunter. 24 werden von Kindern gepflückt und 12 von Raupen gefressen. Wie viele Birnen hängen noch an der Birke? Bitte. 3 falsche Tipps aus der Vergangenheit. Im Hier und Jetzt brauchen wir bitte die richtige Lösung. Carsten, ist jemand da?
3: Es ist noch keiner in der 3. Noch keiner hat die richtige Antwort gesagt. Das Geld ist noch da. Apropos Geld. Komm, ich leg nochmal Motivationskohle oben drauf. 750 Euro packe ich euch jetzt hier ins Spiel rein. Das heißt, wer jetzt anruft, die 3 erwischt, die richtige Antwort sagt, der hat heute Abend 750 Euro auf dem Konto.
0: So, aber bitte Deal, auflösen bitte. Wie viele Birnen hängen denn noch an der Birke? Ist es zu spät jetzt für den

0: Haben 0137 90 30 200 0137 90 30 200 50 Cent aus allen deutschen Netzen. 750 Euro und du hast das Geld heute Abend noch auf dem Konto. Seit 10 Jahren sind wir hier auf dem Sender. Seit 10 Jahren machen wir Gewinner. Und die Echtzeitüberweisung, die bekommst du heute Abend überwiesen. Frank, der meinte in der Vergangenheit auch schon mal leider das.
1: Was ist deine Antwort bitte?
2: 32.
1: 32?
3: Nein.
1: Eigentlich, also nee. Tut mir leid. Auch nicht 32, Carsten. Was ist denn jetzt noch los hier?
3: Also am liebsten würde ich es ja abbrechen. Dürfen wir nicht? Folgende Idee. Ich gebe euch jetzt 1.000 Euro.
1: Echt?
3: Und ihr löst das jetzt hier auf.
1: Krass.
3: Heute Abend 1.000 Euro auf dem Konto. Ab jetzt.
0: 1000 Euro für die Frage. Kein falscher Tipp mehr, bitte. Bitte, bitte. 0137 90 30 200. Es ist Wahnsinn, was wir da alles gehört haben an falschen Antworten. Und das ist ja nur ein Auszug. 0137 90 30 200. 50 Cent aus allen deutschen Netzen. Ich kann mich erinnern, da hat mal jemand 24 Birnen gesagt. Ich kann mich erinnern, da hat mal jemand 34 gesagt. Wie viele Birnen hängen noch an der Birke? Wenn das jemand weiß. Jetzt hier an diesem 26. August Mittwoch Feierabend, es gibt wirklich 1000 Euro zu gewinnen und man hat das Geld heute Abend schon auf dem Konto. Wie krass ist das? Du wachst dann morgen auf mit der Erkenntnis, ach ja, du hast ja einen Taui extra auf dem Konto. Das ist ja Wahnsinn.
3: Huch, wie konnte das passieren? Huch. So einfach, mit uns. Und jetzt folgendes, ich gebe euch noch eine zweite Gewinnleitung mit dazu, damit es jetzt schneller geht. Doppelte Gewinnchance bedeutet das für euch. Die 3 bleibt bestehen, die 5 kommt dazu. Heißt, entweder holt ihr euch die 3 oder die 5, egal welche, beide führen zu uns. Doppelte Chance, jetzt.
0: Achtung, los geht's. Doppelte Gewinnchance. 2 Leitungen sind jetzt geöffnet. Eine von diesen beiden Leitungen treffen. Du kommst ohne Umwege direkt zu uns in die Show rein. Auflösen und 1000 Euro gewinnen unter der 0137 90 30 200. 0137 90 30 200 für 50 Cent aus allen deutschen Netzen. 4 falsche Antworten, eine Frage.
4: In Claudias Garten hängen an einem Baum 90 Birnen. 20 fallen reif herunter, 24 werden von Kindern gepflückt und 12 von Raupen gefressen. Wie viele Birnen hängen noch an der Birke?
0: Und wer darauf die richtige Lösung hat, das ist jetzt live die Gewinnernummer, nämlich die 0137 90 30 200 0137 90 30 200 50 Cent aus allen deutschen Netzen. Es sind jetzt sogar 2 Studioleitungen geöffnet. Doppelte Gewinnchance und vielleicht müssen wir das noch mal ein bisschen ausreizen jetzt, Carsten.
3: Ich verdopple eure Gewinnchance nochmals. Das heißt, jetzt kommen 2 Leitungen auf einmal mit dazu, die 8 und die 9 direkt nebeneinander liegen. Wir machen jetzt mal eben kurz die 4-fache Gewinnchance für euch in 3, 2, 1, jetzt!
0: 4 Studioleitungen sind jetzt offen, 4 Leitungen stehen auf grün, eine davon treffen und Lösung nennen, 1000 Euro gewinnen. Für diese Quizfrage unter der 0137 90 30 200, 4 Leitungen offen, noch keiner in eine der 4 Leitungen, 0137 90 30 200, 50 Cent aus allen deutschen Netzen. 28 Birnen meinte Eberhard, 46 Birnen meinte Marie, 56 Birnen meinte Mona. Man muss nicht so viel rechnen bei dieser Frage. Und wir rechnen jetzt damit, dass hoffentlich innerhalb der nächsten 30, 40 Sekunden hier das Telefon klingelt. Carsten, bitte,
3: bitte
0: sorg dafür.
3: Ich gebe noch eine 5. Leitung mit rein, dann haben wir eine schöne Runde Zeit. 5 Leitungen, 5 Gewinnleitungen, weil die Leitung 12 kommt auch noch mit dazu. Ab sofort 3, 5, 8, 9 oder 12 erwischen und es klingelt jetzt hier.
0: Achtung, Sendung ist gleich vorbei. 1000 Euro Gewinner gesucht und zwar ganz dringend. Einer gesucht, der die richtige Antwort auf diese Frage hat. 0137 90 30 200. Kannst du dem Kollegen bitte sagen, dass er uns noch ein paar Augenblicke auf dem Sender lassen soll? 0137 90 30 200. 50 Cent aus allen deutschen Netzen. Die wollen uns echt den Saft abdrehen, ne?
3: Ja, und immer haben wir Schicht mit Jürgen Schicht. Der drängelt immer so richtig ätzend. Nein, Jörg, wir bleiben hier auf Sendung. So, folgendes. Ich muss nämlich ganz schnell noch 2 weitere Leitungen mit dazugeben, damit es jetzt hier wirklich kracht. Die 16 und die 17 kommen mit dazu. Jetzt machen wir die 7-fache Gewinnchance. Ich will, dass es jetzt hier klingelt. Die 7-fache Gewinnchance ist jetzt aktiv.
0: 7 Leitungen geöffnet. 0137 90 30 200. Es wird hier...
1: jemand gewinnen. Es wird jetzt gleich jemand 1000 Euro gewinnen, vorausgesetzt, ja, es ruft jemand an und hat auch die richtige Antwort auf die Frage. 0137.

0: 90 30 200 0137. 90 30 200 für 50 Cent aus allen deutschen Netzen. Das letzte Mal hören wir rein in die Frage, weil die Sendung müssen wir gleich beenden. Was kommt hier raus?
1: In Claudias Garten hängen an einem Baum 90 Birnen. 20 fallen reif herunter. 24 werden von Kindern gepflückt und 12 von Raupen gefressen. Wie viele Birnen hängen noch an der Birke?
0: So, und Jürgen sagt, wir müssen gleich in die letzten 120 Sekunden dieser Sendung gehen. Carsten, es müsste jetzt gerade eigentlich schon klingeln.
2: Wir brauchen jetzt jemanden, der es richtig hat, der gut zugehört hat, der jetzt Bock hat, hier die 1000 Euro mitzunehmen. Und deshalb wählt euch jetzt ein. Ich gebe euch auch noch im Gegenzug 3 weitere Leitungen mit dazu. Die 24, die 27 und die Glücksleitung 1. Jetzt machen wir die 10-fache Gewinnchance klar für die letzten 120 Sekunden. Es wird genau in dieser Zeit auf jeden Fall klingeln. 10-fache Chance jetzt.
0: 10 Studioleitungen geöffnet und wir warten. 0137 90 30 200 0137 90 30 200 für 50 Cent aus allen deutschen Netzen. Wie viele Birnen hängen noch an der Birke? Wenn es nicht 28, nicht 46, nicht 56, nicht 32 Birnen sind, 1000 Euro heute Abend noch auf deinem Konto. Und Jürgen sagt, oh Gott, die Sendung ist in weniger als 110 Sekunden vorbei.
2: Ja, wirklich, wir sind gleich bei den letzten 90 Sekunden. Das Ding ist, das Geld ist noch da. Ihr könnt es euch noch holen. Und anders ausgedrückt, die letzten 90 Sekunden laufen, bedeutet, es wird in dieser Zeit garantiert klingeln. Also jetzt ist die Gelegenheit auf jeden Fall da. Die letzten 90 Sekunden, eure Chance.
0: Letzten 90 Sekunden und wir brauchen dich jetzt unter der 0137 90 30 200 0137 90 30 200 50 Cent aus allen deutschen Netzen. 10 Leitungen sind geöffnet. Eine von diesen 10 Leitungen bitte jetzt treffen. Du kommst direkt zu uns ins Studio. Lösung nennen, 1000 Euro gewinnen. Und wenn du dann gleich unsere Stimmen in deinem Telefon hörst, nicht auflegen unter der 0137 90 30 200 50 Cent aus allen deutschen Netzen. Einer muss bitte wissen, wie viele Birnen noch an der Birke hängen. Bitte nicht so viel rechnen, weil Frank hat gerechnet, Mona, Marie und Eberhard haben gerechnet. Und das ist alles Quatsch, was sie gesagt haben. Wie viele Birnen hängen noch an der Birke? 1000 Euro werden rausgehen unter der 0137 90 30 200 0137 90 30 200 50 Cent aus allen deutschen Netzen. Nochmal versprochen, Carsten, wir machen daraus eine Echtzeitüberweisung, ja?
2: Definitiv, das Geld ist heute Abend auf dem Konto.
0: Gerne zu uns kommen, 1000 Euro, Frage jetzt auflösen und wir sind alle glücklich und gehen alle glücklich nach Hause. Und vor allem du, durchgestellt mit dem Chance-Button, wer ist denn da? Hallo?
3: Hallo, hier ist der Stefan.
0: Hallo, Stefan, was kommt raus?
3: Am Birken hin kann ich Birnen.
0: Das möchte ich doch mal meinen, oh Gott. Damit, Stefan, hast du jetzt 1000 Euro gewonnen, herzlichen Glückwunsch.
3: Bleib, jo, ganz wunderbar.
0: Bleib bitte am Telefon jetzt.
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0: 19 Uhr ist es. Dritte Runde Spaßgetränk. Könnte ich später bei.
1: Boah, wenn du heute Abend im Bett stehen willst, dann auf geht's, Red Bull. Gleich für euch in circa 10 Minuten, mitten in den 10 Hits am Stück, Ray Dalton. Vorher starten wir noch rein mit Shakira.
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0: Ja, juhu. Oh Gott. Hallo, meine ich. Energy ist hier mit Yas und Joe.
1: Ray Dalton jetzt mit dabei und sein Papa hat ihm eigentlich früher abgeraten, bitte mach bloß keine Musik, werd bloß kein Musiker. Er hat sich aber durchgesetzt, der Sohn. Gut so, manchmal muss man halt auch mal ein bisschen Ellbogen zeigen. Ne? Und mittlerweile ist er jetzt aber auch total stolz auf den kleinen Ray.

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1: Warum?
0: Du wärst
1: ich bin
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1: super.
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1: Ja.

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4: An alle Fürther, es könnte sein, dass euer Kaffee demnächst anders schmeckt.
5: Ja, die Stadt, die stellt nämlich ab Anfang September Schritt für Schritt auf ein neues Wasserwerk um. Die Qualität, die bleibt dabei gleich gut, aber dadurch soll das Wasser jetzt weicher werden. Und wie du schon gesagt hast, Jase, das kann dazu führen, dass sich der Geschmack im Kaffee dann etwas ändert und vielleicht auch verbessert. Allerdings sollten alle Aquariumhalter ein bisschen aufpassen. Weicheres Wasser kann nämlich die Lebensbedingungen der Fische beeinflussen.
4: Ich will jetzt keine Marken nennen, aber kennt ihr das auch, dass das Wasser schmeckt unterschiedlich? Es gibt Wasser, so Mineralwasserhersteller, wo ich mir denke, das kann man nicht verkaufen, schmeckt wie Batterie.
5: Ja, Hauptsache sprudelig, aber.
4: Ja.
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6: Im Studio Gisa Weber. Im Prozess um Social-Media-Sucht haben sich Meta und mehrere US-Bundesstaaten geeinigt. Im Rahmen eines Vergleichs zahlt der Insta- und Facebook-Konzern bis zu 14 Milliarden Euro. Gleichzeitig stimmt Meta zu, mehr zum Schutz von Kindern und Jugendlichen zu tun, etwa mit Zeitlimits. Nach viel Aufregung um die Zuckersteuer auf zuckerfreie Getränke kommt jetzt das Dementi von Finanzminister Klingbeil. Er stellt klar, das ist Quatsch und kommt nicht. Auf Fachebene wurde zwar darüber diskutiert, mehr aber auch nicht. Bei Spionage und Sabotage gegen deutsche Unternehmen führt die Spur immer öfter zu ausländischen Geheimdiensten. Gut jede dritte betroffene Firma konnte zuletzt einen Angriff einem fremden Nachrichtendienst zuordnen. Das zeigt eine Bitkom-Studie. Der Schaden durch Cyberangriffe liegt jährlich bei über 200 Milliarden Euro. Schauspieler Tim Curry ist tot. Der Brite starb im Alter von 80 Jahren. Viele kennen Curry aus dem Kultklassiker Rocky Horror Picture Show. Bekannt war er aber auch für seine Rolle des arroganten Hotelmitarbeiters in Kevin allein in New York.
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4: Nachdem wir die letzten Tage fast ein bisschen gefroren haben, fühlt sich das Wetter endlich wieder nach August an. Wir waren heute bei 25 Grad unterwegs. In der Nacht sacken Temperaturen natürlich noch mal kurz ein, so 16 Grad, aber morgen auf einmal 29 Grad. Also Temperaturen drehen noch

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1: Schönen Abend. Feierabend, jawohl, mit Energy.
2: Und wir quatschen gleich drüber, warum die Fingernägel von Dolly Parton in den Credits von einem Song auftauchen. Ist eine wilde Story.
1: Das klingt aber auch ganz wild gerade. Vorher jetzt noch Temple City.

0: Hey, hier ist Energy und die Frau ist einfach iconic. Die ganze Welt feiert momentan zu Recht Dolly Parton.
1: Oh, gestern ist sie leider von uns gegangen, aber sie war einfach eine Queen, vor allem auch für die Gen Z, ja, die hat auch zu ihr hochgeschaut. Ich meine, mit 80 hatte sie immer noch einen TikTok-Account und hat da regelmäßig Sachen drauf gepostet, so Essen und sowas. Und auch das Empire State Building hat sie natürlich schön honoriert, wurde um 9.25 Uhr pink angestrahlt, ganz zu Ehren ihres Hits 925.
0: In dem Hit haben übrigens auch ihre Fingernägel einen großen Auftritt, weil, hat sie mal bei Jimmy Fallon in einem Interview erzählt, sie hat ihre super langen Fingernägel, die hat ja richtige Krallen, so als Instrument benutzt. Sie hat die so aneinander klicken lassen und es ist wirklich in dem Song gelandet. Hört man jetzt vielleicht nicht unbedingt raus?
1: Aber ich kann es mir vorstellen, dieses Ratschen, ne?
0: Ja, genau, das ist der Sound. Und Dolly Parton war ja auch die Patentante von Miley Cyrus. Ja.

0: hat in Hannah Montana, glaube ich, ihre Oma gespielt. Mhm. Also Queen einfach die Frau.
1: Ah, Legende. Vermisse. 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

0: Energy ist an, jetzt mit einem Künstler, den wir beide ein bisschen schwierig finden auszusprechen.
1: Hey, Wahnsinns-Girlband, ich liebe die, aber sie heißen einfach so schwierig.
0: Fifth Harmony.
1: Leute, wir hätten wirklich nicht, also wir haben den Job als Moderatoren hier nicht verdient.
0: Zeit langsam für Feierabend.
1: Schickt uns mal Sprachis, ob ihr es besser aussprechen könnt. 0176 106 94 mal die 8.

Um 20 Uhr an diesem Mittwoch gleich mit Khalid, der uns dann erzählen wird, warum er seine größten Erfolge nicht etwa in seiner Heimat USA feiert, sondern in Berlin. Das alles gleich, vorher noch Taylor Swift mit immer den besten neuen Hits.

0: Khalid hören wir jetzt hier bei Energy an diesem Mittwochabend. Khalid, wirklich der Lieblingskünstler der großen, großen DJs, wenn es darum geht, die Vocals zu besetzen. Hat schon gemeinsam gearbeitet mit Calvin Harris, mit Marshmello, Ed Sheeran, Lucas Graham, Benny Blanco, Mariah fucking Carey. Natürlich auch mit seiner besten Freundin Billie Eilish. Und jetzt ganz neu auch mit Kygo. Khalid, wirklich ein riesiger, riesiger Star, der eher in den USA geboren ist, in Georgia. Hat aber, und das habe ich auch lange nicht gewusst, seine Kindheit und Jugend teilweise in Deutschland verbracht. Und an dieser Zeit hat er auch massive Erinnerungen, wie er uns berichtet.
1: Hearing the language and the food and the culture, I really pride myself in my childhood growing up here because I really feel like it shaped me a lot.
0: Also das Essen, die Kultur, die Sprache, immer wenn er hier ist, dann beamt ihn das zurück in die Zeit. Und er meinte auch, die war unglaublich prägend. Und deshalb kommt er auch immer noch nach Berlin, um seine großen Erfolge zu feiern.
1: I feel like it really exudes dance culture, party culture. I could do it in LA, but it wouldn't feel as unique as doing it in a city that they live and breathe this every day.
0: Was für ein großes Kompliment an Berlin. Er meint, er könnte auch in L.A. seine Erfolge feiern, aber er kommt immer so gerne nach Berlin zurück, weil diese Stadt wirklich so derartig Kultur atmet, dass ihm keine bessere einfallen würde als Berlin. So, fantastische Aussage von Khalid, den wir jetzt hören, gemeinsam mit Kygo. Save My Love heißt der Song und das sind immer die besten neuen Hits.

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1: Milo hören wir jetzt hier bei Energy, der seit fast 20 Jahren sein Erfolgsrezept, um es so zu formulieren, gefunden hat. Ne? Hat eine Gitarre, hat gute Laune, hat die immer gleiche Frisur, nämlich gar keine, und macht einfach erfolgreich sein Ding. Warum nicht? DJ Licious jetzt mit ihm und Forever Young, immer die besten neuen Hits.

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0: Immer die besten neuen Hits. Hört euch hier bei Energy gleich mit Nico Santos für euch. Außerdem Leonie und Tame Impala macht den Anfang.
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0: Bevor es das Internet gab, gab es die Bravo. Energy ist an bei euch an diesem Mittwochabend. 70 Jahre alt wird das, ich sag mal, Kultmagazin. Teilweise das auflagenstärkste Jugendmagazin der Welt. Der Glanz ist so ein bisschen ab, aber was bleibt, sind die legendären Dr. Sommer-Fragen. Deshalb jetzt bei mir meine liebe Kollegin Laura.
1: Da hallo, servus.
0: Laura, du hast jetzt nicht Sexualtherapie studiert oder so, aber du wirst trotzdem, einfach weil wir gut drauf sind, die Fragen von damals, die es wirklich genauso gab, beantworten auf deine ganz eigene Art und Weise.
1: Schön.
0: Der Markus zum Beispiel mit 14 Jahren hat geschrieben, lieber Dr. Sommer, ich möchte bald zum ersten Mal mit meiner Freundin schlafen. Meine Freundin hat mir gesagt, dass dabei das Jungfernhäutchen platzt. Nun habe ich Angst, dass meine Eltern durch den Knall wach werden und dann erwischen.

0: Ja, meine liebe Kollegin Laura.
1: Da hallo, servus.
0: Laura, du hast jetzt nicht Sexualtherapie studiert oder so, aber du wirst trotzdem, einfach weil wir gut drauf sind, die Fragen von damals, die es wirklich genauso gab, beantworten auf deine ganz eigene Art und Weise.
1: Schön.
0: Der Markus zum Beispiel mit 14 Jahren hat geschrieben, lieber Dr. Sommer, ich möchte bald zum ersten Mal mit meiner Freundin schlafen. Meine Freundin hat mir gesagt, dass dabei das Jungfernhäutchen platzt. Nun habe ich Angst, dass meine Eltern durch den Knall wach werden und dann erwischen könnten. Genau so war das drin in der Bravo.
1: Schön, ja.
0: Was hättest du geantwortet als Redaktionsleiterin?
1: Ovopax gibt's in der Apotheke. Yes. Würde ich einfach mal besorgen.
0: War, glaube ich, fachmännisch, ja. Dann ist es auch wirklich schön, Carlson mit 16 hat geschrieben, ich verwende ein Kondom mehrmals, wasche es aus und trockne es auf der Heizung. Wie oft kann ich das machen?
1: Ach, ich glaube, das war ein Schwabe.
0: Ja, das kann gut sein,
1: also,
0: der Carlson.
1: Geld sparen, sehr gut. So oft, wie es geht. Bis Reis halt, ne?
0: Finde ich sehr gut. Wir sind gerade warm geworden. Ich würde sagen, wir machen noch zwei. Mhm. Die machen wir dann gleich. Vorher noch ein bisschen Musik. Laura, ich finde, du hast dich fantastisch geschlagen.
1: Danke.
0: Denk einfach mal über so eine Zweitkarriere nach.
1: Nein.
0: Ne?

0: und jetzt seid ihr hier bei Energy an diesem Mittwochabend. Freue mich sehr, dass ihr mit dabei seid. Ich bin Julian, gleich mit dem neuen Song von Shaste. Außerdem Teddy Swims und Miles Smith macht den Anfang.
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So, jetzt eine europäische Zusammenarbeit, wie sie im besten Fall im Buche steht. Und zwar aus Chasté, Produzentin und DJ, und Sam Harper aus London. Singer-Songwriter Chasté kommt ja aus Litauen ursprünglich, wohnt seit längerer Zeit in Dänemark. Hat im letzten Jahr so einen großen Durchbruch als Produzentin auch weltweit geschafft. Auch vor allen Dingen im Radio. Eine tolle Zusammenarbeit. Just a Little, so heißt der Song, der dabei rausgekommen ist. Hören wir jetzt immer die besten neuen Hits.

Und wir sagen Happy Birthday an diesem Mittwoch. 70 Jahre Bravo, das ehemals auflagenstärkste Jugendmagazin der Welt, feiert heute Geburtstag. Und daraus zitieren wir gleich die besten Anfragen von Dr. Sommer. Das wird ein großer Spaß. Vorher ist noch Harrison mit immer den besten neuen Hits.

0: Energy Sun bei euch an diesem Mittwochabend und wir feiern 70 Jahre Bravo. Das ehemals legendäre Jugendmagazin. 70 Jahre alt, ich weiß gar nicht mehr, ob es das noch gibt, Laura.
1: Ich weiß auch nicht.
0: Nicht mehr im Supermarkt auf alle Fälle, nur noch online, glaube ich. Aber teilweise wirklich das auflagenstärkste Jugendmagazin der Welt, in der Spitze bis zu 1 Million Exemplare pro Woche.
1: Stark.
0: Der Glanz auch auf dem Cover ist so ein bisschen ab. Was bleibt, sind die legendären Dr. Sommer-Fragen. Auch deshalb bist du wieder hier, liebe Laura, weil du gerade unsere Sex-Expertin bist, unsere Sex-Expertin. Wirklich genau so war das damals abgedruckt. Maria 14 schreibt, und das ist wirklich mein Lieblingsbeitrag, seit 2 Wochen habe ich einen Freund. Wir unternehmen viel zusammen und ich weiß, er ist die Liebe meines Lebens. Klar.
1: Schön.
0: Aber einmal saßen wir auf einer Parkbank und er küsste mich. Dann habe ich ihn geküsst. Dabei legte ich ihm meine Hand zwischen seine Beine und merkte dort einen flaschenähnlichen Gegenstand. Kann es sein, dass mein Freund heimlich trinkt?
1: Ja, tut er. Sehr viel sogar.
0: Maria 14.
1: Ja.
0: Warst du eine Bravo-Leserin, Laura?
1: Nein, nicht wirklich. Ich habe gerne die Poster gemocht.
0: Der Starschnitt.
1: Genau, aber das war's dann auch schon.
0: Ich habe Bravo schon gelesen, sehr gerne, und zwar wegen Green Day. Die hatten damals 2004 das American Idiot Album und das war gerade die Zeit, da war ich 9 Jahre alt, wo ich Gitarre spielen angefangen habe zu lernen. Und bei meinem Friseur waren auch immer die Bravos ausgelegt und ich kann mich noch so gut daran erinnern, als ich dann durchgeblättert habe, meine Friseurin, auf die ich heimlich so ein bisschen stand, hinter mir und hat dann gesehen, wie ich diese nackten Menschen da auch nochmal nachdenken, mit 16 Jahren sich da nackt ausziehen. Und dann
1: Fiebertraum, genau, dass das möglich war.
0: Da ist mein Herz stehen geblieben, weil ich wusste, dass das jetzt kommt. Das waren schon eigenartige Momente, aber trotzdem die Bravo, eine wirklich legendäre Zeitschrift.
1: Alles Gute zum Geburtstag.
0: Alles Gute, liebe Bravo. Danke dir, Laura.
1: Danke.

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1: Bruno Mars haben wir jetzt hier bei Energy, der gerade auf großer Welttournee ist, war ja auch Anfang des Sommers in Europa, auch in Deutschland, hat in Berlin gespielt, im Olympiastadion und spielt jetzt genau zu dieser Sekunde in East Rutherford, New Jersey, im MetLife Stadium. Also er spielt wirklich die größten Arenen der Welt und zwar im Akkord. Es läuft für diesen Mann. On My Soul, immer die besten neuen Hits.

0: besten neuen Hits heute hier bei Energy, gleich mit Taylor Swift für euch. Außerdem Glockenbach und One Republic macht den Anfang.
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0: Mittwochabend hier bei Energy. Ich bin Julian. Ich freue mich sehr, dass ihr mit dabei seid. Ich bin jetzt 31 Jahre alt und klar hat so jede Generation das Vorrecht darauf zu sagen, als ich aufgewachsen bin, ne, das war noch die richtige Musik. Aber dieses Vorrecht, das nehme ich mir jetzt einfach mal raus.
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0: Immer die besten neuen Hits hört euch hier bei Energy an diesem Mittwoch, an dem ich euch gleich zum allerersten Mal den ganz neuen Song von Adela vorstelle. Und nein, ich habe Adele nicht richtig oder falsch ausgesprochen. Adela, ehemals Mitglied von Cat's Eye, wie sie klingt, auch alleine. Gleich vorher ist noch Milo mit immer den besten neuen Hits.
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Mittwochnacht hier bei Energy 5 vor 10. Freue mich sehr, dass ihr mit dabei seid. Jetzt hören wir zum allerersten Mal den ganz neuen Song von Adela. Ist ehemals Mitglied der Band Cat's Eye gewesen, kommt ursprünglich aus der Slowakei. Hat jetzt einen Absprung geschafft, um auch solo erfolgreich zu sein. So ein bisschen das, weiß ich nicht, weibliche Pendant zu Harry Styles, wenn man denn so möchte, der ja dann auch von One Direction den Absprung geschafft hat. Ain't in LA, so heißt ihr neuer Song, den wir jetzt zum allerersten Mal hier

um 22 Uhr an diesem Mittwoch, an dem ja schon Malik Harris in der Früh bei uns zu Gast war, der uns erzählt hat, wie er perfekt reinkommt in seinen Morgen. Könnt ihr gleich adaptieren dann für Donnerstag. Und vor allen Dingen wird auch morgen wieder ein neuer Stargast bei Anna in der Show zu Gast sein. Wer das ist, das verraten wir euch gleich. Vor uns noch Olivier Dean mit immer den besten neuen Hits.

Energy ist an bei euch. Ich bin Julian, ich bin gerne alleine. Ich sag's, wie es ist, vor allen Dingen jetzt hier am Abend. Neben mir steht meine Tasse Kaffee. Ich darf euch so ein bisschen begleiten ins Bett. Das finde ich super. Der Gegenentwurf ist ja bei meiner lieben Kollegin Anna vom Energy Morgen. Sie heißt dann noch Anna, guten Morgen mit Nachnamen. Und die lädt sie jetzt jeden Tag, bis Ben aus dem Urlaub zurückkommt, neue Stars ein. Heute war's eher hier.

0: Hat ein Rockstar, ist ein Rockstar und über Rockstar weiß man, der Morgen gehört jetzt nicht zu den Lieblingstageszeiten, auch bei ihm.
1: Ah, nicht so richtig. Also ich gehe ganz gern direkt nach dem Aufstehen erstmal auf den Balkon mit so einem Kaffee und ich gehe ins Fitnessstudio ab und zu. Aber so richtig Routine kann man das, glaube ich, noch nicht
2: nennen. Aber was macht man auf dem Balkon? Also stehst erstmal rum und kiekst?
1: Ja. Genau das eigentlich. Ist wahnsinnig unspektakulär, okay. Aber ich gehe da raus und dann Kaffee auf jeden Fall. Ohne geht gar nichts. Kalte Dusche, auch richtig nice. Mag ich sehr gern.
2: Boah, was?
1: Ja,
2: das richtig geht gar nicht.
1: Hä? Das ist geil. Das ist richtig revitalizing.
2: Dann hätte ich schon so einen Cortisol-Spiegel. Schlechte Laune gleich morgens.
0: Oh, revitalizing. Malik Harris, gerade einen neues Wort gelernt. Malik Harris, guter Typ, schöner Auftritt, könnt ihr euch jetzt auch nochmal zur Gänze anschauen auf instagramenergy.de, einfach auschecken und morgen geht's dann ja schon wieder weiter, der nächste Star kommt zu Anna rein, es wird dann Bojan von Klocklock sein, ab 5 Uhr, Bojan, der auch diese unglaublich tolle, wiedererkennende Stimme hat, da freue ich mich schon sehr, wie die wohl im Radio klingt, das alles morgen, könnt ihr euch drauf freuen, bei Energy am Morgen.

Somber haben wir jetzt hier bei Energy, der, wenn es nach vielen Musikexpertinnen und Experten geht, the next big thing aus den Staaten ist, der gerade dabei ist, sich wirklich die Welt eigen zu machen, im besten künstlerischen Sinne natürlich. War gerade auch auf dem Sigurd Festival, zum ersten Mal Europa Festival gespielt, auch das mit Bravour bestanden. Und jetzt geht er seinen Weg einfach weiter. My Body.

0: 9 jetzt hier bei Energy. Gleich mit den Jungs von BTS für euch. Außerdem Dermot Kennedy und Jennifer Lopez macht den Anfang.
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0: Wild atmen, steht er da ganz oben auf der ersten Stufe der Showtreppe in seinen altbewährten Chippendale-Hosen. Mit glänzendem Oberkörper tänzelt er mit seinen endlos langen Beinen runter, um jetzt wieder bereit zu sein für diese Rubrik. Armani, mein Lieber, wie ist es?
1: Ach, ich weiß, ihr habt mich vermisst. Ich euch nicht so.
0: Ich hab dich auf alle Fälle vermisst, Armani.
1: Richtig auch.
0: Pass auf, vielleicht hat das doch heute mal wirklich einmal vielleicht wirklich richtig rätst. Aussage ist folgende. Mit monotonen Nebengeräuschen kann man besser schlafen. Fakt oder Fake?
1: Ich würde sagen, das ist ein Fakt, weil ich selber auch besser schlafe, wenn ich so ein kleines so Hintergrundgeräusch habe.
0: Der Mann ist da wieder, wo er letztens aufgehört hat. Es ist natürlich ein
2: Fake.
0: Mit monotonen Nebengeräuschen kann man besser schlafen, stimmt nicht. Neue Forschung sagt, das kann uns im Schnitt 19 Minuten Schlaf kosten und das kann dazu führen, dass man depressiv oder aggressiv wird.
1: Das erklärt alles. Das erklärt wiederum alles.
0: Schade, Mann. Ich hätte es dir gewünscht, wirklich.
1: Ja. Ich mir auch.
0: Morgen vielleicht wieder. Morgen ist ein neuer Stern für dich aufgegangen. Danke, Armani.

0: Immer die besten neuen Hits hier bei Energy, gleich mit Annika Russo für euch. Außerdem Temper City und Bruno Mars macht den Anfang.
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2: Ich glaube, du wärst aber die schlechteste Nachbarin der Welt.
3: Warum?
2: Du wärst
3: ich bin
2: nur,
3: super.
2: Du wärst nur auf dem Balkon, würdest vapen, die ganze Zeit riechst nach irgendwie Batida de Coco bei mir in der Küche. 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
3: Ja,

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030 21 13 45. Unter der Nummer könnt ihr mir immer schreiben, so wie es Annika gerade macht. Sagt, ey, ist jetzt gerade im Uber, hör deine Stimme, hatte ein Glas Rotwein zu viel, war bei meiner Freundin, war ein guter Abend, du rundest das jetzt ab. Da freue ich mich immer sehr, liebe Annika, natürlich auch alle, die jetzt einfach Energy zuhören. Das ist immer so verrückt, dass ich in dieses Mikrofon reinquatsche und dann hören das tatsächlich Leute. So, diese wunderbare Technik. Annika Russo hören wir jetzt mit Rose Colored Glasses und immer den besten neuen Hits.

Um 23 Uhr an diesem Mittwoch. Es ist spät geworden. Freue mich umso mehr, dass ihr mit dabei seid. Lasst uns jetzt den Tag entspannt ausklingen. Gleich mit Taylor Swift. Vorher aber noch Kygo, Save My Love und immer die besten neuen Hits.

0: bevor es das Internet gab, gab es die Bravo. Energy ist an bei euch an diesem Mittwochabend. 70 Jahre alt wird das, ich sag mal, Kultmagazin. Teilweise das auflagenstärkste Jugendmagazin der Welt. Der Glanz ist so ein bisschen ab, aber was bleibt, sind die legendären Dr. Sommer-Fragen. Deshalb jetzt bei mir meine liebe Kollegin Laura.
1: Da hallo, servus.
0: Laura, du hast jetzt nicht Sexualtherapie studiert oder so, aber du wirst trotzdem, einfach weil wir gut drauf sind, die Fragen von damals, die es wirklich genauso gab, beantworten auf deine ganz eigene Art und Weise.
1: Schön.
0: Der Markus zum Beispiel mit 14 Jahren hat geschrieben, lieber Dr. Sommer, ich möchte bald zum ersten

0: Mal mit meiner Freundin schlafen. Meine Freundin hat mir gesagt, dass dabei das Jungfernhäutchen platzt. Nun habe ich Angst, dass meine Eltern durch den Knall wach werden und dann erwischen könnten. Genau so war das drin in der Bravo.
1: Schön, ja.
0: Was hättest du geantwortet als Redaktionsleiterin?
1: Ovopax gibt's in der Apotheke. Yes. Würde ich einfach mal besorgen.
0: War, glaube ich, fachmännisch, ja. Dann ist es auch wirklich schön, Carlson mit 16 hat geschrieben, ich verwende ein Kondom mehrmals, wasche es aus und trockne es auf der Heizung. Wie oft kann ich das machen?
1: Ach, ich glaube, das war ein Schwabe.
0: Ja, das kann gut sein,
1: also,
0: der Carlson.
1: Geld sparen, sehr gut. So oft, wie es geht. Bis Reis halt, ne?
0: Finde ich sehr gut. Wir sind gerade warm geworden. Ich würde sagen, wir machen noch zwei. Die machen wir dann gleich. Vorher noch ein bisschen Musik. Laura, ich finde, du hast dich fantastisch geschlagen.
1: Danke.
0: Denk einfach mal über so eine Zweitkarriere nach.
1: Nein.
0: Ne?
1: Nein.

Promis-Partys hören wir jetzt hier bei Energy, die Isländerin, die eine unglaublich spannende Phase gerade in ihrem Leben hat. Nicht unbedingt in ihrer Karriere, denn sie ist schwanger, hochschwanger, wird bald ihr erstes Kind bekommen, wenn denn alles, davon gehen wir einfach mal aus, gut geht. Und da denken wir jetzt einfach an sie mit The Art of Letting Go und immer den besten neuen Hits.

0: Immer die besten neuen Hits hier bei Energy. Gleich mit Chris, das ist Randy für euch. Außerdem Alex Warren und Tame Impala macht den Anfang.
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0: Mittwochabend hier bei Energy. Ich bin Julian. Ich freue mich sehr, dass ihr mit dabei seid. Ich bin jetzt 31 Jahre alt und klar hat so jede Generation das Vorrecht darauf zu sagen, als ich aufgewachsen bin, ne, das war noch die richtige Musik. Aber dieses Vorrecht, das nehme ich mir jetzt einfach mal raus.
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0: Immer die besten neuen Hits hört euch hier bei Energy. Gleich mit Peggy Goo für euch, außerdem Teddy Swims und Michael Schulte. Macht den Anfang.
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erste Spiel geworden hier bei Energy an diesem Mittwoch, so spät, dass ich raus bin für heute. Ich habe Feierabend. Schön, dass ihr mit dabei wart. Ihr hört mich, wenn ihr wollt. Morgen wieder, dann ab 20 Uhr. Bis dahin, lasst der Energy durchlaufen. Ihr macht bitte nichts falsch. Und ich verabschiede mich jetzt mit Peggy Goo, Woman. Sag ciao, ich bin raus. Bis morgen. Ja, dann,

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